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1: Ich bin Tine Klimach. Die Spritpreise jagen einen Rekord nach dem nächsten. Die Politik ringt um Entlastungsmaßnahmen. Bundestag und Bundesrat sollen heute den nächsten Tankrabatt auf den Weg bringen.
2: Jetzt muss es schnell gehen, denn der Rabatt soll schon ab Oktober, also ab nächsten Donnerstag, für 3 Monate gelten. Der Liter Sprit wird mit der Steuersenkung knapp 17 Cent günstiger, wenn die Tankstellen den Rabatt voll weitergeben. Bei der ersten Auflage im Mai und Juni hatten Institute und das Bundeskartellamt errechnet, dass das nur teilweise der Fall war. Die Mineralölwirtschaft bestreitet das. Viele Experten kritisieren den Rabatt, denn er ist vergleichsweise teuer und nicht zielgenau. Er unterstützt auch Menschen, die keine Hilfe bräuchten. Wer kein Auto hat, aber unter hohen Preisen leidet, bekommt dagegen nichts davon. Aus Berlin, Ursula Winkler.
1: Kein Einlenken bei Gaza, keine Zweifel am Vorgehen gegen den Iran. Israels Ministerpräsident Netanyahu hat bei den Vereinten Nationen seinen Kurs mit Nachdruck verteidigt. Internationale Vorwürfe gegen sein Land wies er zurück und griff zugleich seine Kritiker an. Israel des Völkermords zu bezichtigen sei die größte Lüge des Jahrhunderts, sagte er in New York. Zahlreiche Ländervertreter haben aus Protest gegen den israelischen Ministerpräsidenten vor dessen Rede den Saal verlassen. Auch draußen vor dem Gebäude gab es Proteste. Die deutsche Wirtschaft könnte deutlich stärker wachsen als bisher angenommen. Führende Forschungsinstitute verdoppeln in ihrer Herbstprognose die Wachstumserwartung für das laufende Jahr auf 1,3%. Der Iran-Krieg und die stark gestiegenen Energiepreise haben die deutsche Wirtschaft aber nicht so stark beeinflusst wie befürchtet. Zum Sport. Jürgen Klopp hat beim Debüt als Bundestrainer mit der deutschen Fußballnationalmannschaft ein Unentschieden geholt. Das DFB-Team spielte zum Auftakt der Nations League in Amsterdam gegen die Niederlande 1:1. Trainer Jürgen Klopp bei RTL.
3: Wir hätten sehr, sehr gerne gewonnen hier heute, keine Frage. Hätte am Spielverlauf nichts geändert. Wir müssen die Eindrücke, die Informationen, die wir kriegen, müssen wir nehmen. Und die Ergebnisse müssen wir auch akzeptieren. Und deshalb, für heute 1:1, hätte super gerne gewonnen, aber kann man den Punkt auch nehmen.
1: Außerdem sagte er, er sei mit vielen Einzelleistungen sehr, sehr zufrieden, so Bundestrainer Jürgen Klopp.
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1: Das Wetter, die aktuelle Vorhersage des Deutschen Wetterdienstes. Heute vor allem im Osten und Nordosten dichte Wolken und immer wieder Regen. Sonst erst noch Nebel, danach folgt Sonnenschein und es bleibt trocken. In der Nordosthälfte 16 bis 20 Grad, in der Südwesthälfte 18 bis 25 Grad. Auch am Samstag scheint in den meisten Landesteilen die Sonne und die Temperatur steigt nochmal auf 25 Grad. Am Oberrhein sogar auf 29 Grad. Nur im Norden ziehen auch mal dichtere Wolken durch.
0: Das waren die Nachrichten.

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1: Ich bin Tine Klimach. Im laufenden Jahr erwarten die führenden Wirtschaftsforschungsinstitute einen Anstieg des Bruttoinlandsprodukts um 1,3%. In ihrem Frühjahrsgutachten hatten sie noch mit 0,6% gerechnet. Die Experten haben aber auch Sorgen.
2: Die Prognose hat sich zwar verdoppelt, aber es ist eher ein kleines Plus als ein echter Aufschwung. Unter anderem angetrieben durch die staatlichen Milliarden für Verteidigung und Infrastruktur. Nach Einschätzung der Institute bleibt die deutsche Wirtschaft in den kommenden Jahren leistungsschwach. Der Titel des Gutachtens: Aufschwung mit Strukturproblemen, Finanzpolitik auf Abwägen. So hieß es von den Experten unter anderem, die Rentenreform führe unter dem Strich zu einer steigenden Beitragsbelastung. Bei der Energiepolitik erkenne man nicht mal ansatzweise eine Vision und der Tankrabatt sei kontraproduktiv. Aus Berlin, Ursula Winkler.
1: Über die geplante Rentenreform wird in der schwarz-roten Bundesregierung heftig gestritten. Der Sozialverband VdK Deutschland fordert nun in einem Interview mit der deutschen Presseagentur einen Sozialcheck. Konkret rät VdK-Präsidentin Verena Bentele dem Bundeskanzler, die Chance für eine Überarbeitung der Reform zu nutzen.
3: Die geplante Abschaffung der Rente mit 63, ein Unding, auch für den Sozialverband. Viele hätten ihren Renteneintritt schon geplant. Deswegen könne man die Rente nach 45 Beitragsjahren nun nicht einfach canceln. Wir brauchen mindestens Übergangsfristen, heißt es, eine Reform zum Wohl der Menschen. Mehr Nähe zu den Leuten, nicht mit dem Kopf durch die Wand, das hört man nun auch immer wieder aus der Koalition. Doch noch ringt die Regierung um einen Rentenkompromiss. Claudia Wächter, Nachrichtenredaktion.
1: Der Streit zwischen US-Präsident Trump und Medienhäusern um den Zugang zum Weißen Haus überschattet in den USA den Besuch von Chinas Staatschef Xi Jinping. Eine Live-Übertragung gab es nicht. Trump kündigte zum Auftakt des Besuchs an, man werde Fragen im Kontext von Sicherheit, Technologie und KI erörtern. Auch der heftige Handelsstreit sollte Thema sein. Zum Sport. Beim Debüt von Jürgen Klopp als Bundestrainer hat die deutsche Fußballnationalmannschaft einen Sieg knapp verpasst. Das DFB-Team kam zum Nations League-Auftakt in Amsterdam gegen die Niederlande zu einem 1:1 Unentschieden. Felix Metscher brachte Deutschland in der 32. Minute in Führung. In der Nachspielzeit erzielte Cody Gakpo den Ausgleich für die Niederlande.
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1: Das Wetter, die aktuelle Vorhersage des Deutschen Wetterdienstes. Heute vor allem im Osten und Nordosten dichte Wolken und immer wieder Regen. Sonst erst noch Nebel, danach folgt Sonnenschein und es bleibt trocken. In der Nordosthälfte 16 bis 20 Grad, in der Südwesthälfte 18 bis 25 Grad. Auch am Samstag scheint in den meisten Landesteilen die Sonne und die Temperatur steigt nochmal auf 25 Grad. Am Oberrhein sogar auf 29 Grad. Nur im Norden ziehen auch mal dichtere Wolken durch.
0: Das waren die Nachrichten.

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1: Ich bin Tine Klimach. Israels Ministerpräsident Benjamin Netanyahu war gestern an der Reihe mit seiner Rede bei der UN-Generaldebatte. Rund um das UN-Gebäude herum wurde zum Teil heftig protestiert. Dabei nahmen die Polizei Berichten zufolge auch Stars in Gewahrsam.
2: Schauspielerinnen Susan Sarandon, Hannah Einbinder und Cynthia Nixon waren bei den Protesten dabei. In einem Foto war Sarandon zu sehen, von Polizisten umringt. Es gab Sitzblockaden und viele Demos rund um die Absperrungen um das UN-Gebäude am East River. Bürgermeister Mamdani unter anderem hatte dazu aufgerufen. Netanyahu verteidigte sein Vorgehen im Gazastreifen und den Irankrieg. Irans mörderische Diktatur dürfe keine Atomwaffen besitzen, die Israel vernichten und die ganze Welt bedrohen könnten. Aus den USA, Tina Eck.
1: Die deutsche Wirtschaft könnte deutlich stärker wachsen als bisher angenommen. Führende Forschungsinstitute verdoppeln in ihrer Herbstprognose die Wachstumserwartung für das laufende Jahr auf 1,3%. Der Irankrieg und die stark gestiegenen Energiepreise haben die deutsche Wirtschaft aber nicht so stark beeinflusst wie befürchtet. Viele Menschen in Deutschland sprechen mit KI-Chatbots über persönliche und vertrauliche Themen. Einer Umfrage des Softwaredienstleisters Proton zufolge haben 68% der befragten Nutzer bereits mindestens ein sensibles Thema mit einem KI-System besprochen. Gleichzeitig ist das Misstrauen beim Datenschutz groß. Gut 40% vertrauen den Anbietern wenig oder gar nicht beim Schutz vertraulicher Daten. Zum Sport. Jürgen Klopp hat beim Debüt als Bundestrainer mit der deutschen Fußballnationalmannschaft ein Unentschieden geholt. Das DFB-Team spielte zum Auftakt der Nations League in Amsterdam gegen die Niederlande 1:1. Trainer Jürgen Klopp bei RTL.
3: Wir hätten sehr, sehr gerne gewonnen hier heute, keine Frage. Hätte am Spielverlauf nichts geändert. Wir müssen die Eindrücke, die Informationen, die wir kriegen, müssen wir nehmen. Und die Ergebnisse müssen wir auch akzeptieren. Und deshalb, wir heute 1:1, hätte super gerne gewonnen, aber kann man den Punkt auch nehmen.
1: Felix Metscher brachte Deutschland in der 32. Minute in Führung. In der Nachspielzeit erzielte Cody Gakpo den Ausgleich für die Niederlande.
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1: Das Wetter, die aktuelle Vorhersage des Deutschen Wetterdienstes. Heute vor allem im Osten und Nordosten dichte Wolken und immer wieder Regen. Sonst erst noch Nebel, danach folgt Sonnenschein und es bleibt trocken. In der Nordosthälfte 16 bis 20 Grad, in der Südwesthälfte 18 bis 25 Grad. Auch am Samstag scheint in den meisten Landesteilen die Sonne und die Temperatur steigt nochmal auf 25 Grad, am Oberrhein sogar auf 29 Grad. Nur im Norden ziehen auch mal dichtere Wolken durch.
0: Das waren die Nachrichten.

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1: Ich bin Thomas Bleskin. Bundestag und Bundesrat wollen heute den Weg für einen neuen Tankrabatt freimachen. Die Energiesteuer auf Benzin und Diesel soll um 14 Cent je Liter sinken. Einschließlich Mehrwertsteuer ergibt sich eine Entlastung von 17 Cent.
2: Jetzt muss es schnell gehen, denn der Rabatt soll schon ab Oktober, also ab nächsten Donnerstag, für 3 Monate gelten. Der Liter Sprit wird mit der Steuersenkung knapp 17 Cent günstiger, wenn die Tankstellen den Rabatt voll weitergeben. Bei der ersten Auflage im Mai und Juni hatten Institute und das Bundeskartellamt errechnet, dass das nur teilweise der Fall war. Die Mineralölwirtschaft bestreitet das. Viele Experten kritisieren den Rabatt, denn er ist vergleichsweise teuer und nicht zielgenau. Er unterstützt auch Menschen, die keine Hilfe bräuchten. Wer kein Auto hat, aber unter hohen Preisen leidet, bekommt dagegen nichts davon. Ursula Winkler, Nachrichtenredaktion.
1: Der Streit zwischen US-Präsident Donald Trump und Medienhäusern um den Zugang zum Weißen Haus überschattet in den USA den Besuch von Chinas Staatschef Xi Jinping. Große US-Sender strahlten in ihren linearen TV-Programmen deutlich weniger zu dem Treffen in Washington aus, als es sonst bei solchen Gipfeln üblich ist. Eine Live-Übertragung gab es nicht. Google will prüfen, ob Rechenzentren im Weltraum technisch machbar sind. Dafür schickt der Konzern kommende Woche 4 seiner KI-Chips mit einer SpaceX-Rakete ins All. Getestet werden soll unter anderem, wie die Prozessoren mit Erschütterungen, hoher Strahlung und der Kühlung im Vakuum zurechtkommen. Google hält einen 5-jährigen Einsatz grundsätzlich für möglich, sieht aber noch zahlreiche technische Herausforderungen. Zum Sportfußball. Jürgen Klopp hat beim Debüt als Bundestrainer mit der deutschen Nationalmannschaft ein Unentschieden geholt. Das DFB-Team spielte zum Auftakt der Nations League in Amsterdam gegen die Niederlande 1:1.
3: Lange führt das deutsche Team, doch am Ende jubelt Oranje über den verdienten Ausgleich. Deutschland beginnt stark, danach spielen aber vor allem die Niederländer, denen 2 Tore aberkannt werden. Die neue Nummer 1, Ter Stegen, leistet sich einige Fehlpässe, verhindert aber auch das ein oder andere Gegentor. Jürgen Klopp ist zufrieden, sieht aber noch viel Luft nach oben. Während des Spiels steht er fast die ganze Zeit an der Linie, dirigiert, lobt und ärgert sich am Ende über den späten Ausgleich. Thomas Bremser, Amsterdam.
1: Weiter geht es für Klopp und sein Team am Sonntag in Augsburg gegen Griechenland. Nicht dabei sind dann wohl Musiala und Havertz. Die beiden haben sich in Amsterdam verletzt.
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4: Wir gucken auf die aktuellen Temperaturen und die sind noch recht frisch. Wir haben in Niehove zum Beispiel gerade 6 Grad, in Hinrichsveen auch 6 Grad und in Greziel immerhin schon 10 Grad. Aber das wird heute noch. Wir kriegen einen richtig schönen, freundlichen Tag. Es gibt ganz viel Sonnenschein heute und dazu Temperaturen, die bis 20 Grad ansteigen werden. Regen ist erstmal nicht in Sicht heute. Morgen ziehen dann wieder dichtere Wolkenfelder auf. Vereinzelt kann es morgen dann nochmal regnen, aber die Sonne soll auch immer wieder rauskommen. Und der Sonntag wird dann wohl auch wieder insgesamt ein richtig freundlicher Tag. Und am Wochenende sind dann auch wieder Temperaturen bis 20 Grad drin.
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4: Moin Autofahrer, gute Nachrichten gibt es auch von den Straßen. Haben Sie freie Fahrt? Sehen Sie auf Ihrem Weg einen Blitzer oder eine Verkehrsbehinderung? Sagen Sie eben Bescheid bitte. 049 21 586 111. Das ist die Radio Ostfriesland Hotline. 049 21 586 111. Kommen Sie gut an.
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4: Und damit hissen wir die Segel und schippern mit Volldampf dem Wochenende entgegen. Wir starten in die neue Stunde gleich mit den Backstreet Boys. Quit playing games with my heart. Davor noch Cliff Richard, We Don't Talk Anymore. Und zu Beginn der Stunde jetzt Tina Turner und The Best. Ich bin Captain Frieling. Ich stehe heute Morgen wieder auf der Brücke. Wunderschönen guten Morgen.
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0: Ganz gemütlich schippern wir in den neuen Tag hinein. Wir haben heute schon Freitag. Die meiste Arbeitszeit dieser Woche haben wir geschafft. Ich wünsche Ihnen einen wunderschönen guten Morgen. Genau 6:15 haben wir es jetzt, 6:15 Uhr. Und falls Sie nun gerade erst wach geworden sind, kein Stress. Ganz gemütlich geht's in den neuen Tag. Jetzt müssen wir schön ausstrecken. Schönen guten Morgen.
1: Guten Morgen, Captain. Ja,

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0: Exile bei Radio Ostfriesland. Kiss you all over. 6.22 Uhr haben wir es, 8 vor halb 7.
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0: Ich hoffe, Sie sind heute Morgen gut aus dem Bett gekommen. Bei mir war es ein bisschen schwieriger mit dem Aufstehen, denn es ist gestern spät geworden bei mir. Und das lag am Fußball-Länderspiel unserer Fußballnationalmannschaft in den Niederlanden. Ich habe mir Jürgen Klopps Debüt als Bundestrainer im Fernsehen angesehen und am Ende stand dann jetzt ein Unentschieden. Das DFB-Team spielte zum Auftakt der Nations League in Amsterdam gegen die Niederlande 1:1 und das Gegentor fiel auch erst in der Nachspielzeit. Und wir sprechen mit Thomas Bremser. Er hat das Spiel in Amsterdam für Radio Ostfriesland gesehen. Thomas, ein 1:1 zum Auftakt in den Niederlanden hört sich ja erstmal nicht schlecht an. Wie hast du denn das Spiel gesehen?
2: Ja, es war ein recht emotionales Spiel, in dem das deutsche Team in einigen Szenen Glück hatte. Die Holländer haben einiges liegen gelassen und 2 Tore wurden aberkannt. Deutschland nach einer halben Stunde mit dem 1:0 durch Metscher. Fast hätten es die Spieler ins Ziel geschafft, vor allem mit viel Kampf, aber in der Nachspielzeit der wunderschöne und verdiente Ausgleich durch Gakpo. Kein Problem, sagt Jürgen Klopp.
3: Hätte sehr gerne gewonnen, habe aber nicht den Eindruck, dass es auch der Ausgleich unverdient war. Es war für ein erstes Spiel, war so viel dabei, womit wir super arbeiten können.
2: Ein 1:1 in Amsterdam, darauf kann Klopp auf jeden Fall aufbauen.
0: Wie hast du denn Jürgen Klopp im Stadion erlebt bei seinem Debüt?
2: Ja, mit Kappe, grauem Pulli und weißen Turnschuhen stand er fast das gesamte Spiel an der Linie, hat oft mit den vierten Offiziellen gesprochen, hat seine Spieler dirigiert und sie auch immer wieder gelobt. Ja, und so hat es sich für ihn angefühlt, 2,5 Jahre nach seinem letzten Spiel als Trainer.
3: Ich war vor dem Spiel angespannt, wie man es wahrscheinlich normalerweise ist, wie es auch immer war. Aber dann geht das Spiel los und dann waren wir nur noch da dabei.
2: Bei der Pressekonferenz nachher war er locker drauf und plauderte auch noch länger mit Reportern aus Liverpool.
0: Und wie geht es jetzt nach dem Spiel weiter für die deutsche Mannschaft, nach dem Spiel in den Niederlanden?
2: Ja, das Team bleibt ja noch zusammen. In der Nacht ging es zurück nach Herzogenaurach ins Teamquartier. Da gibt es dann 1-2 Trainingseinheiten und am Sonntagabend das nächste Spiel in Augsburg gegen Griechenland. Dann wird der XXL-Kader fast einmal komplett ausgetauscht. In München gegen Serbien und in Griechenland sind dann zum Beispiel dabei Florian Wirtz, Nick Woltemade und der Kölner Elmala. Es kann aber auch sein, dass schon vorher ein bisschen durchgemischt wird, denn es haben sich leider hier verletzt Kai Havertz und Jamal Musiala.
0: Ja, dann schauen wir mal, wie es weitergeht am Sonntag mit der nächsten Begegnung. In der Fußball-Länderspiel. Wir drücken unserem Team weiterhin die Daumen. Und alles, was in Ostfriesland wichtig ist, das hören wir gleich von Vollrad in den Nachrichten um 6:30 Uhr. Jetzt haben wir 6.24 Uhr.

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1: 6:30 haben wir es jetzt genau, 6.30 Uhr.
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2: Mit Vollrad Janssen, guten Morgen. Bei Rot gefahren, Auto erfasst Fußgängerin. Bei einem Unfall auf der Neutorstraße in Emden hat eine 81-jährige Autofahrerin eine Fußgängerin erfasst, welche die Straße überquerte. Laut Polizei hatte die Rentnerin eine rote Ampel missachtet. Nach dem Zusammenstoß fuhr sie zunächst weiter, konnte aber von der Polizei gestoppt werden. Die 29 Jahre alte Fußgängerin wurde leicht verletzt und in ein Krankenhaus gebracht. Weitere Meldungen aus Ostfriesland im Überblick. Gasleck vermutet. Vermeintlicher Gasgeruch in einem Mehrparteienhaus im Buchenweg in Aurich hat für einen Feuerwehreinsatz gesorgt. Eine Bewohnerin hat in ihrer Wohnung einen ungewöhnlichen Geruch wahrgenommen und die Einsatzkräfte alarmiert. Bei Messungen vor Ort ließ sich jedoch kein Gas nachweisen, so ein Feuerwehrsprecher. Es kam heraus, dass der markante Geruch durch ein offenes Fenster in die Wohnung gelangt war. Da es sich dabei definitiv nicht um Gas handelte, war der Einsatz nach rund 20 Minuten beendet. Nach Diebstählen Zeugen gesucht. Im Norden wurden am letzten Wochenende zwei Autos aufgebrochen. Nach Angaben der Polizei kam es zu den Taten in der Nacht von Freitag auf Sonnabend in den Straßen Poggenpoller und am Feenkanal. In beiden Fällen wurden Wertsachen entwendet. Wer Angaben zu den Taten machen kann, wird gebeten, sich bei der Polizei zu melden. 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
1: Ich habe mich ganz schön gewundert, als ich heute Morgen aus der Haustür gekommen bin, über die Temperaturen. Es ist richtig frisch. Gestern lagen wir ja zum Teil noch im zweistelligen Bereich. Heute liegen wir relativ frischen 4 Grad in Middels. 5 Grad haben wir in Heißfelde und 6 Grad in Raudermoor. Aber im Laufe des Tages wird das noch. Wir kriegen heute wieder einen tollen Tag mit ganz viel Sonnenschein und Temperaturen bis maximal 20 Grad. Morgen am Samstag ziehen dann auch wieder dichtere Wolken über uns hinweg. Vereinzelt kann es da auch noch mal regnen. Die Sonne soll aber auch immer mal wieder rauskommen. Und der Sonntag wird dann wohl auch insgesamt wieder ein freundlicher Tag mit Wochenendtemperaturen um maximal 20 Grad.
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1: Moin Autofahrer, wir haben noch nichts zu melden. Freie Fahrt, sehen Sie auf Ihrem Weg eine Behinderung oder sehen Sie einen Blitzer, klingeln Sie eben durch. Die Radio Ostfriesland Hotline ist die 04921 586 111. Sagen Sie eben Bescheid und wir geben das direkt weiter. 04921 586 111. Kommen Sie gut an, ich wünsche eine gute Fahrt.

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0: Captain Sensible hatte mit diesem Song in den 80ern einen großen Hit. What? Und damit haben wir es jetzt 20 Minuten vor 7, 6.40 Uhr. Zeit für die Neuigkeiten aus Ostfrieslands Polizeidienststellen.
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2: Lea. Eine 68-Jährige ist in einem Lokal am Bahnhofsring Opfer von Taschendieben geworden. Die Täter stahlen die Geldbörse aus dem Rucksack. Der Schaden liegt bei einigen 100 Euro. Norden. Unbekannte haben in der Fußgängerzone ein Pedelec mitgehen lassen. Das Rad stand im Verbindungsweg zwischen dem Parkplatz in der Uffenstraße und Neuer Weg. Hinweise nimmt die Polizei entgegen. Detern. Auf der Posthauser Straße ist ein Auto während der Fahrt in Brand geraten. Der Wagen brannte völlig aus. Der Schaden liegt bei mindestens 10.000 Euro. Verletzt wurde niemand. Was das Feuer ausgelöst hat, ist noch unklar. Rauderfehn. Eine Sporthalle in der Amselstraße wurde mit Graffiti besprüht. Wer Angaben machen kann, melde sich bitte bei der Polizei.
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0: Showbusiness, like Showbusiness, ein echter Evergreen bei Radio Ostfriesland. Gleich haben wir es 10 vor 7, gleich 6.50 Uhr. Wir starten auch heute wieder in den Tag mit dem guten Gedanken. Hier ist bei Radio Ostfriesland jetzt wieder Siri Fuhrmann, die in dieser Woche die Auszeiten für uns bespricht.
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2: Hey und moin von Norderney. Im Vorraum der katholischen Kirche St. Ludgerus am Denkmal auf Norderney liegt ein Buch. Es füllt Erinnerungen und Wünsche, Gebete und Bitten. Immer wieder im Jahr lese ich dieselbe Handschrift. Vielleicht ein Zweitwohnungsbesitzer, vielleicht eine Insulanerin, ein wiederkehrender Urlaubsgast, wer weiß. Immer wieder steht da nur ein Satz in der gleichen schwungvollen Handschrift. Danke für mein schönes Leben. Wer immer das schreibt, verfügt über eine Superkraft. Sie heißt Dankbarkeit. Der Mensch, der das schreiben kann, wird Schönes und Schreckliches im Leben erfahren haben. Und obwohl das Leben neben dem Glück auch den Schmerz kennt, steht da als Bilanz Danke. Dankbarkeit ist für mich auch eine Weise, Frieden zu stiften. Sich zu weigern, das Gute wegnehmen zu lassen, selbst inmitten von Leid. Dankbarkeit fördert den Frieden, weil der Blick auf das gerichtet wird, was an Gutem schon da ist. Siri Fuhrmann.
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Creedence Clearwater Revival und Proud Mary. Jetzt haben wir noch 4 Minuten bis zu den nächsten Nachrichten aus Deutschland und der Welt. Die gibt es gleich pünktlich um 7. Bis dahin noch ein toller Song von Los del Rio. Hier ist Macarena bei Radio aus Friesland. 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
2: 7 Uhr ist es.
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4: Ich bin Thomas Bleskin. Bundestag und Bundesrat wollen heute einen neuen Tankrabatt beschließen. Die schwarz-rote Koalition plant, die Energiesteuer auf Benzin und Diesel vom 1. Oktober bis Ende Dezember um 14 Cent je Liter zu senken. Mit der Mehrwertsteuer ergibt sich eine Entlastung von 17 Cent pro Liter. Bund und Länder rechnen dadurch mit Steuerausfällen von insgesamt bis zu 2,5 Milliarden Euro. Im Bundestag steht heute außerdem das Bundespolizeigesetz zur Abstimmung. Der Bundespolizei soll es im Kampf, unter anderem gegen Extremismus, künftig erlaubt sein, Handys zu überwachen.
5: Das Handy anzapfen, Mails mitlesen, ebenso die Nachrichten bei Telegram oder WhatsApp. Um Kriminellen auf die Spur zu kommen oder auch um mögliche Taten zu verhindern, hilft es Ermittlern häufig, die Kommunikation der Verdächtigen zu überwachen. In Deutschland gelten für eine solche Überwachung strenge Regeln. Daher ist eine Änderung im Gesetz nötig, damit die Bundespolizei im Kampf gegen Extremismus und Schleuserbanden im Falle des Falles künftig auch die Kommunikation überwachen darf. Lea Matschulat, Nachrichtenredaktion.
4: Der Streit zwischen US-Präsident Donald Trump und Medienhäusern um den Zugang zum Weißen Haus überschattet auch den Besuch von Chinas Staatschef Xi Jinping. Große US-Sender strahlten in ihrem Programm deutlich weniger zu dem Treffen in Washington aus, als es sonst bei solchen Gipfeln üblich ist. Live-Übertragung fehlte ganz.
6: Das Staatsdinner blieb weitgehend im Dunkeln. Wieder wurden Sender ausgeschlossen und TV-Berichterstattung blieb aus. Beim Dinner serviert wurde gelber Kürbis, Pilzfrikassee, Barsch, Aubergine und Vanilleeis. Ein Tenor sang Lieder und die Blaskapelle des Militärs spielte auf. Tech-Bosse saßen mit am Tisch, aber über die Inhalte der Gespräche wurde nichts bekannt. Auch vom Vier-Augen-Gespräch von Trump und Xi zuvor drang wenig nach außen. Konfliktstoff gibt es reichlich, aber es hieß nur, es sei ein großartiges Treffen gewesen. Tina Eck, USA.
4: Zum Sportfußball. Jürgen Klopp hat bei seinem Debüt als Bundestrainer einen Sieg knapp verpasst. Deutschland spielte zum Nations League-Auftakt in Amsterdam 1:1 gegen die Niederlande. Felix Metscher brachte die DFB-Elf in Führung. Cody Hapko glich erst in der Nachspielzeit aus. Klopp erklärte anschließend, er könne mit dem Punkt leben. Mit vielen Einzelleistungen und der Leidenschaft seiner Mannschaft sei er sehr zufrieden gewesen.
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2: Es ist zwar frisch im Moment, aber die Scheibenwischer brauchen wir auf dem Weg zur Arbeit heute Morgen nicht. 4 Grad haben wir gerade in Brokzetel, gerade mal 5 Grad in Großwolde, aber schon 9 Grad in Loquart. Dazu wird dieser Tag wieder ein richtig schöner mit ganz viel Sonnenschein. Kriegen wir heute richtig tolle Temperaturen. Bis 20 Grad sind dann nochmal drin. Nutzen Sie da diesen schönen Tag heute nochmal aus nach Feierabend. Vielleicht nochmal ein bisschen rausgehen und das schöne Wetter genießen. Morgen ziehen dann nämlich schon wieder dichtere Wolkenfelder auf. Vereinzelt kann es dann auch nochmal regnen. Die Sonne soll aber auch immer mal wieder mit dabei sein. Der Sonntag wird dann auch wieder ein richtig schöner Sonntag und freundlich wird's da. Und die Wochenendtemperaturen liegen bei maximal 20 Grad.
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2: Moin Autofahrer, auf dem Weg durch Ostfriesland haben wir im Moment keine Behinderung auf dem Zettel. Sehen Sie das aber anders, sagen Sie eben Bescheid bitte. Melden Sie Ihre Verkehrsbehinderungen und Blitzer an die Radio Ostfriesland Hotline 04921 586 111. Zusammen sagen wir allen anderen unterwegs Bescheid. 04921 586 111. Kommen Sie gut an.
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2: Wir schippern mit Volldampf dem Wochenende entgegen. Und jetzt geht's erst einmal in diese Stunde gleich mit Musik von Cher. Die hören wir gleich mit Believe. Und vorher noch ein cooler Song aus den 80ern von den Eurythmics, Sweet Dreams. Ich bin Captain Frieling. Ich wünsche einen entspannten Weg zur Arbeit heute Morgen. Moin miteinander.
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0: Song Cher und Believe. 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Und ganz egal, ob Sie schon auf dem Weg zur Arbeit sind oder noch gemütlich am Frühstückstisch sitzen. Wir tun jetzt wieder ein bisschen was für unsere schöne plattdeutsche Sprache. Die nächste Lektion Extrem Plattdeutsching steht an, unser kleiner Sprachkurs. Brauten Sie mal Moi im Wermit für Mörn.
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0: George McRae ist das bei Radio Ostfriesland. Rock Your Baby, 19 Minuten nach 7 haben wir es damit jetzt. 7.19 Uhr ganz genau. Diese Musik bringt Ihnen vielleicht ein Stück Jugenderinnerung zurück. Sie haben es vielleicht schon erkannt, mit diesem Song begann im Fernsehen zur guten alten Zeit an jedem Samstagnachmittag der Beat Club mit Uschi Nerke. Heute, auf den Tag genau vor 61 Jahren, lief die allererste Folge der Sendung, die nur für junge Leute gemacht war. Der Beat Club war damals die allererste Musiksendung für junge Menschen überhaupt im Fernsehen. Und vielleicht erinnern Sie sich noch, viele Erwachsene konnten damals mit der aufkommenden Beatmusik nicht so viel anfangen. Darum entschuldigte sich Ansager Wilhelm Wieben vor der ersten Sendung fast.
1: Liebe Beatfreunde, nun ist es endlich soweit. In wenigen Sekunden beginnt die erste Show im deutschen Fernsehen, die nur für euch gemacht ist. Sie aber, meine Damen und Herren, die diese Beatmusik vielleicht nicht mögen, bitten wir um Ihr Verständnis.
0: Ja, man kann sich das heutzutage gar nicht vorstellen, dass es vor dem Beatclub keine einzige Musiksendung für die Jugend gab. Und wenn Sie jetzt so mal zurückdenken, welche Erinnerungen haben Sie noch an den Beatclub?
2: Das war ja für unsere Generation die Beatmusik, die rausgekommen ist.
3: Es war halt die aktuelle Mucke, die dann gezeigt wurde, ne?
4: Beatclub, ja natürlich Beatclub.
5: Es war schon eine andere Musik wie sonst und deswegen hat einen das auch interessiert.
6: Meine älteren Geschwister haben das mal gehört. Ich durfte dann ab und zu mal mithören.
7: Die Älteren fanden das, glaube ich, nicht so toll. Aber für die Jungen war das dann irgendwann ein Muss. War sehr wichtig.
8: Man durfte mal Fernsehen gucken, das war viel wichtiger.
0: Und die erste Sendung damals moderierten heute vor 61 Jahren am 25. September 1965 Uschi Nerke und Gerd Augustin. Eine tolle Zeit hat da begonnen und ein Stück Fernsehgeschichte. Und 1968 war dann auch dieser Mann im Beat Club zu Gast. Hier ist Mr. Leapy Lee, Little Arrow.

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0: Halb acht haben wir es, 7.30 Uhr.
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2: Mit Vollrad Janssen, guten Morgen. Bei Rot gefahren, Auto erfasst Fußgängerin. Bei einem Unfall auf der Neutorstraße in Emden hat eine 81-jährige Autofahrerin eine Fußgängerin erfasst, welche die Straße überquerte. Laut Polizei hatte die Rentnerin eine rote Ampel missachtet. Nach dem Zusammenstoß fuhr sie zunächst weiter, konnte aber von der Polizei gestoppt werden. Die 29 Jahre alte Fußgängerin wurde leicht verletzt und in ein Krankenhaus gebracht. Weitere Meldungen aus Ostfriesland im Überblick. Gasleck vermutet. Vermeintlicher Gasgeruch in einem Mehrparteienhaus im Buchenweg in Aurich hat für einen Feuerwehreinsatz gesorgt. Eine Bewohnerin hat in ihrer Wohnung einen ungewöhnlichen Geruch wahrgenommen und die Einsatzkräfte alarmiert. Bei Messungen vor Ort ließ sich jedoch kein Gas nachweisen, so ein Feuerwehrsprecher. Es kam heraus, dass der markante Geruch durch ein offenes Fenster in die Wohnung gelangt war. Da es sich dabei definitiv nicht um Gas handelte, war der Einsatz nach rund 20 Minuten beendet. Nach Diebstählen Zeugen gesucht. Im Norden wurden am letzten Wochenende zwei Autos aufgebrochen. Nach Angaben der Polizei kam es zu den Taten in der Nacht von Freitag auf Sonnabend in den Straßen Poggenpoller und am Feenkanal. In beiden Fällen wurden Wertsachen entwendet. Wer Angaben zu den Taten machen kann, wird gebeten, sich bei der Polizei zu melden. 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
0: Frisch ist es heute Morgen vor Ihrer Haustür. Wir haben zum Beispiel in Volmusen 5 Grad, in Emden-Tolins wäre auch 5 Grad, auf der Insel Jüst aber immerhin schon 11 Grad und wir kriegen heute bis 20. Dazu ist der Tag heute aber noch richtig schön mit jeder Menge Sonnenschein. Regen ist heute nicht in Sicht. Morgen ziehen dann zwar wieder dichtere Wolken über uns hinweg, vereinzelt kann es dann morgen auch noch mal regnen, aber die Sonne ist auch immer mal wieder mit dabei und der Sonntag soll dann wohl auch ein richtig freundlicher Tag werden mit Wochenendtemperaturen um 20 Grad.
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0: Hallo Auto. Fahrer, freie Fahrt auf Ostfrieslandstraßen. Sehen Sie auf Ihrem Weg eine Behinderung oder sehen Sie vielleicht auch einen Blitzer? Rufen Sie eben an, bitte. 04921 586 111. Das ist die Radio Ostfriesland Hotline. 04921 586 111. Ich wünsche eine gute Fahrt. Jetzt mit Musik von Nick Kershaw. Der hat ja in den 80ern auch einige große Hits. Einer davon ist dieser. I won't let the sun go down on me.

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0: Bikoppe Chic bei Radio Asristan. Dance, Dance, Dance. 20 Minuten vor 8 ist es damit jetzt geworden. 7.40 Uhr. Ich wünsche Ihnen einen wunderbaren Freitagmorgen. Die Spritpreise jagen ja derzeit einen Rekord nach dem nächsten. Sie haben es an der Tankstelle auch gemerkt. Die Politik ringt um Entlastungsmaßnahmen. Bundestag und Bundesrat wollen heute den nächsten Tankrabatt auf den Weg bringen. Wir sprechen darüber jetzt mit Ursula Winkler. Sie berichtet für Radio Ostfriesland aus Berlin. Ursula, lange hieß es ja, eine Neuauflage des Tankrabatts, wie schon im Mai und Juni, sei zu teuer. Vor einigen Tagen die Kehrtwende und jetzt geht es dann plötzlich ganz schnell.
1: Ja, rasend schnell für politische Verhältnisse, aber der Rabatt soll ja auch schon ab Oktober für 3 Monate greifen und der Oktober startet nun mal kommende Woche. Jeder Liter Sprit ist dann knapp 17 Cent günstiger. Die Frage ist, wie viel davon kommt bei den Autofahrerinnen und Autofahrern an? Beim letzten Mal hatten Institute und das Bundeskartellamt errechnet, dass der Rabatt nicht voll weitergegeben wurde, auch wenn die Mineralölwirtschaft das bestreitet.
0: Dass die Tankstellen den Rabatt weitergeben, wäre natürlich wünschenswert, aber die Maßnahme ist ja auch wegen anderer Punkte umstritten, oder?
1: Ja, sehr. Viele Experten kritisieren den Tankrabatt, denn er ist nicht zielgenau. Viele sprechen von Gießkannenprinzip oder nennen ihn sogar sozial ungerecht. Er unterstützt ja auch Menschen, die keine Hilfe bräuchten. Wer aber kein Auto hat und unter den hohen Preisen leidet, der bekommt dagegen nichts davon. Einige kritisieren auch, dass der Staat Geld ausgibt, das er eigentlich nicht hat. Bund und Ländern gehen Steuereinnahmen von rund 2,5 Milliarden Euro verloren. Der Durchschnittsautofahrer spart sich in den 3 Monaten dafür etwa 32 bis 36 Euro.
0: Und was wird nun aus der 12-Uhr-Regel, also dass die Tankstellen die Preise nur mittags erhöhen dürfen? Auch diese Maßnahme wird ja stark kritisiert.
1: Ja, der ADAC würde die 12-Uhr-Regel gerne abschaffen. Begründung, sie hat nur den Zeitpunkt der Preiserhöhung vorhersehbarer gemacht, die Preise aber nicht gesenkt. Laut ADAC ist die Preisdifferenz innerhalb eines Tages sogar größer geworden. Schleswig-Holstein will die Abschaffung der Regel auch im Bundesrat zum Thema machen, mit ähnlichen Argumenten. Landesverkehrsminister Matzen sagt, die 12-Uhr-Regel habe bisher einfach keinen erkennbaren Entlastungseffekt gezeigt. Nach seinem Eindruck verschaffen sich die Tankstellen eher mittags mit einem deutlichen Preissprung einen Puffer für die nächsten Stunden.
0: In Berlin wollen Bundestag und Bundesrat heute über die Einführung eines neuen Tankrabatts abstimmen. Sobald es von dort etwas Neues gibt, hören Sie es hier bei Radio Ostfriesland. Wir halten Sie da natürlich auch zu jeder vollen Stunde in den Nachrichten über alles Wichtige auf dem Laufenden. Bei uns verpassen Sie nichts.

0: Simon und Garfunkel sind das. Mrs. Robinson. 7:50 haben wir es damit, 7:50 Uhr. Das ist die Zeit, wo wir wieder ein bisschen uns einsetzen wollen für unsere schöne plattdeutsche Sprache. Denn September Mount ist Plattdeutsch Mount und da stellen wir Ihnen in diesem Monat jeden Tag plattdeutsche Sprichwörter und deren Übersetzung auf Hochdeutsch für.
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3: 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Krankheiten kommen taupert und gorn taufaut. Bedeutet übersetzt, Krankheiten kommen schnell und heilen langsam. 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
2: 8 Uhr ist es.
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3: Ich bin Thomas Bleskin. Bundestag und Bundesrat wollen heute den Weg für einen neuen Tankrabatt freimachen. Die Energiesteuer auf Benzin und Diesel soll um 14 Cent je Liter sinken. Einschließlich Mehrwertsteuer ergibt sich eine Entlastung von 17 Cent.
4: Jetzt muss es schnell gehen, denn der Rabatt soll schon ab Oktober, also ab nächsten Donnerstag, für 3 Monate gelten. Der Liter Sprit wird mit der Steuersenkung knapp 17 Cent günstiger, wenn die Tankstellen den Rabatt voll weitergeben. Bei der ersten Auflage im Mai und Juni hatten Institute und das Bundeskartellamt errechnet, dass das nur teilweise der Fall war. Die Mineralölwirtschaft bestreitet das. Viele Experten kritisieren den Rabatt, denn er ist vergleichsweise teuer und nicht zielgenau. Er unterstützt auch Menschen, die keine Hilfe bräuchten. Wer kein Auto hat, aber unter hohen Preisen leidet, bekommt dagegen nichts davon. Ursula Winkler, Nachrichtenredaktion.
3: Der Streit zwischen US-Präsident Donald Trump und Medienhäusern um den Zugang zum Weißen Haus überschattet in den USA den Besuch von Chinas Staatschef Xi Jinping. Große US-Sender strahlten in ihren linearen TV-Programmen deutlich weniger zu dem Treffen in Washington aus, als es sonst bei solchen Gipfeln üblich ist. Eine Live-Übertragung gab es nicht. Google will prüfen, ob Rechenzentren im Weltraum technisch machbar sind. Dafür schickt der Konzern kommende Woche 4 seiner KI-Chips mit einer SpaceX-Rakete ins All. Getestet werden soll unter anderem, wie die Prozessoren mit Erschütterungen, hoher Strahlung und der Kühlung im Vakuum zurechtkommen. Google hält einen 5-jährigen Einsatz grundsätzlich für möglich, sieht aber noch zahlreiche technische Herausforderungen. Zum Sport: Fußball. Jürgen Klopp hat beim Debüt als Bundestrainer mit der deutschen Nationalmannschaft ein Unentschieden geholt. Das DFB-Team spielte zum Auftakt der Nations League in Amsterdam gegen die Niederlande 1:1.
5: Lange führt das deutsche Team, doch am Ende jubelt Oranje über den verdienten Ausgleich. Deutschland beginnt stark, danach spielen aber vor allem die Niederländer, denen 2 Tore aberkannt werden. Die neue Nummer 1, Ter Stegen, leistet sich einige Fehlpässe, verhindert aber auch das ein oder andere Gegentor. Jürgen Klopp ist zufrieden, sieht aber noch viel Luft nach oben. Während des Spiels steht er fast die ganze Zeit an der Linie, dirigiert, lobt und ärgert sich am Ende über den späten Ausgleich. Thomas Bremser, Amsterdam.
3: Weiter geht es für Klopp und sein Team am Sonntag in Augsburg gegen Griechenland. Nicht dabei sind dann wohl Musiala und Havertz. Die beiden haben sich in Amsterdam verletzt.
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2: Es ist richtig frisch heute Morgen. Wir haben zum Beispiel in Mittels gerade mal 4 Grad auf dem Thermometer. In Ostrauderfehn und in Timmel liegen wir bei 5 Grad. Aber das wird heute noch. Bis 20 Grad sind drin. Und dazu können wir uns auf einen richtig tollen Tag freuen mit ganz viel Sonnenschein. Regen ist heute nicht in Sicht. Morgen ist das ein bisschen anders. Da ziehen dann dichtere Wolkenfelder auf und vereinzelt kann es dann nochmal regnen. Aber die Sonne soll auch morgen immer wieder mit dabei sein. Und der Sonntag soll dann auch ein richtig freundlicher Tag werden mit höchsten Werten um 20 Grad.
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2: Alle Autofahrer, wir haben im Moment nichts zu melden. Sehen Sie auf Ihrem Weg einen Blitzer oder eine Verkehrsbehinderung, sagen Sie eben Bescheid bitte. 04921 586 111. Das ist die Radio Ostfriesland Hotline. 04921 586 111. Ich wünsche eine gute Fahrt.
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2: Falls bei Ihnen heute vielleicht mal ein stressiger Arbeitstag ansteht, habe ich eine gute Nachricht für Sie. Wir haben heute schon Freitag. Die meiste Arbeitszeit dieser Woche haben wir schon geschafft und das Wochenende kommt mit großen Schritten auf uns zu. Ich bin Captain Frieling und gemeinsam schippern wir in die neue Stunde. Moin mit alle.
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John Paul Young ist das bei Radio Ostfriesland. Love is in the air um 10 Minuten nach 8. Und ich weiß nicht, wie es Ihnen geht. Ich bekomme immer Lust zu tanzen, wenn ich diesen Song höre. Ist jetzt schade, dass ich ganz alleine hier im Radio Ostfriesland Studio stehe. Sonst hätten wir doch mal eben schön nebenbei eine schöne Lotte Disco Fox Sohle aufs Parkett legen können. Aber nun, gleich erst einmal Musik von Rod Stewart. The Motown Song haben wir gleich. Vorher gucken wir noch mal auf bunte Lichter und wir riechen quasi den Duft von den Mandeln schon und auch den Duft von Pommes. Und dazu gibt es dann das typische Rattern und die Musik der Karussells. Es ist wieder einiges los. In Rauderfehn beginnt heute der Fehncher Herbstmarkt 2026. Ab 13 Uhr geht es auf dem Marktplatz los. Mit dabei sind unter anderem der Musikexpress, der Autoscooter, Kinderkarussells und auch ein Kettenflieger. Heute ist außerdem gleich am ersten Tag des Herbstmarktes der große Kinder- und Familientag auf dem Fehnchermarkt. Und auch morgen läuft der Fehncher Herbstmarkt dann von 13 bis 23 Uhr. Am Sonntag geht es dann schon am Vormittag um 11 Uhr los. Dann gibt es zusätzlich auch einen Flohmarkt und auch noch einen verkaufsoffenen Sonntag. Also, falls Sie am Wochenende Lust auf Kirmesstimmung haben auf dem Marktplatz in Rauderfehn, drehen sich ab heute wieder die Karussells beim Fehncher Herbstmarkt. Schon mal ein kleiner Vorgeschmack auf den Gallimarkt. Der beginnt ja dann am 14. Oktober. 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

0: Mr. Joe Cocker bei Radio Ostfriesland, The Simple Things. Hier ist Radio Ostfriesland, wir spielen die schönsten Oldie-Hits zum Mitsingen. Das sind die schönen Hits der 60er, der 70er und der 80er. Und wir gucken jeden Tag bei Radio Ostfriesland auf ein kleines Stück ostfriesische Geschichte. Immer dann, wenn wir auf die Flurnamen schauen. Das können dann Ländereien sein, Bauwerke oder auch Landschaften, die es schon ganz lange gibt. Und heute gucken wir auf ein Stück Geschichte von Brinkum.
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2: Heute zwischen den Wellen.
3: Zwischen den Wellen ist ein Flurname in Brinkum. Heute heißt der frühere Melkeweg offiziell zwischen den Wellen. Diese Bezeichnung drängt sich auch durchaus auf, wenn man ihn benutzt. Er ist ein schmaler Weg, der sich zwischen ihn eng begleitenden Wallhecken, bestanden mit uralten Eichen, dahinschlängelt. Gleichzeitig bildete er früher die kürzeste Verbindung von der Ortslage Brinkum über die Sudentronenstraße in das Niederungsgebiet des Brinkumer Western. Allerdings wird er nicht mehr so häufig befahren wie vor dem Bau der Autobahn A28. Durch die Verlegung der Sudentronenstraße im Bereich der Süderstraße infolge der Anrampung dieser Kreisstraße zur Autobahnbrücke ist die Benutzung umständlicher geworden. Deshalb ist der Brinkumer Western von den örtlichen Landwirten heute günstiger über den Heidkoppelweg in der Gemarkung Nordmoor zu erreichen.
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Musik vor den Counters bei Radio Ostfriesland. Do You Love Me? 8:03 haben wir es. 8:27 Uhr. Wir haben heute den 25. September und heute wird natürlich auch wieder Geburtstag gefeiert. So hat zum Beispiel Hollywood-Star Michael Douglas Geburtstag. 82 wird er. Und Karl-Heinz Rummenigge, ehemaliger Fußballspieler vom FC Bayern München, feiert auch Geburtstag. 71 wird er heute. Und auch in Ostfriesland wird Geburtstag gefeiert. Edith Benz in Ostviktoburg zum Beispiel feiert heute ihren 65. Das hat uns Radio Ostfriesland-Fan Johann aus Tene verraten. Auch Ihnen herzlichen Glückwunsch. Und falls Sie heute auch Ihren Lieblingstag haben, Ihren Geburtstag, liebe Radio Ostfriesland-Fans, auch Ihnen natürlich alles Gute und Happy Birthday zum Ehrentag. Und gleich um 8:30 Uhr die Nachrichten mit den neuesten aus Ostfriesland. Vorher noch Bryan Adams und Cuts Like a Knife.

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3: Kurz nach 8:30 haben wir es.
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4: Mit Vollrad Janssen. Guten Morgen. Bei Rot gefahren, Auto erfasst Fußgängerin. Bei einem Unfall auf der Neutorstraße in Emden hat eine 81-jährige Autofahrerin eine Fußgängerin erfasst, welche die Straße überquerte. Laut Polizei hatte die Rentnerin eine rote Ampel missachtet. Nach dem Zusammenstoß fuhr sie zunächst weiter, konnte aber von der Polizei gestoppt werden. Die 29 Jahre alte Fußgängerin wurde leicht verletzt und in ein Krankenhaus gebracht. Weitere Meldungen aus Ostfriesland im Überblick. Gasleck vermutet. Vermeintlicher Gasgeruch in einem Mehrparteienhaus im Buchenweg in Aurich hat für einen Feuerwehreinsatz gesorgt. Eine Bewohnerin hat in ihrer Wohnung einen ungewöhnlichen Geruch wahrgenommen und die Einsatzkräfte alarmiert. Bei Messungen vor Ort ließ sich jedoch kein Gas nachweisen, so ein Feuerwehrsprecher. Es kam heraus, dass der markante Geruch durch ein offenes Fenster in die Wohnung gelangt war. Da es sich dabei definitiv nicht um Gas handelte, war der Einsatz nach rund 20 Minuten beendet. Nach Diebstählen Zeugen gesucht. Im Norden wurden am letzten Wochenende zwei Autos aufgebrochen. Nach Angaben der Polizei kam es zu den Taten in der Nacht von Freitag auf Sonnabend in den Straßen Poggenpoller und am Feenkanal. In beiden Fällen wurden Wertsachen entwendet. Wer Angaben zu den Taten machen kann, wird gebeten, sich bei der Polizei zu melden. 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
3: Wir haben heute Morgen einen wunderschönen Sonnenaufgang erlebt vor dem Radio Ostfriesland Studiofenster hier in Emden. Und jetzt scheint die Sonne auch ganz wunderbar, aber es ist immer noch frisch. Zum Beispiel auch in Iloerfehn, da haben wir 5 Grad, in Moordorf haben wir 6 Grad und in Karnum liegen wir bei 9 Grad. Und bis 20 Grad sind noch drin heute. Sonne und ein paar Wolken wechseln sich ab, aber Regenschauer sind erstmal heute nicht in Sicht. Morgen ist das ein bisschen anders, dann ziehen wieder dichtere Wolken auf, die vereinzelt auch mal einen Schauer bringen. Ansonsten wird der Samstag dann morgen auch wieder richtig schön und freundlich. Und auch der Sonntag wird toll. Die Temperaturen am Wochenende steigen bis auf maximal 20 Grad.
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3: Moin Autofahrer, wir haben gerade nichts zu melden. Sehen Sie einen Blitzer oder eine Verkehrsbehinderung auf Ihrem Weg? Sagen Sie eben Bescheid bitte. 04921 586 111. Das ist die Radio Ostfriesland Hotline. 04921 586 111. Ich wünsche einen Gaudefort.

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Chris Rea und Julia bei Radio Asfriesland. 20 Minuten vor 9 haben wir es, 8.40 Uhr. Und stellen Sie sich mal vor, Sie gehen am Wochenende durch Wena und plötzlich wird aus dem Jahr 2026 gefühlt das Jahr 1326. Da klirren Schwerter, irgendwo fliegt ein Pfeil beim Bogenschießen, ein Gaukler treibt seine Späße und über dem Feuer wird Brot gebacken. Morgen beginnt in Wena der 518. Michaelismarkt und damit nach Angaben der Stadt der älteste Markt der Region. Und gerade der Mittelalterbereich wird in diesem Jahr noch einmal deutlich größer. Im Stadtgarten, auf dem Vogelsang und beim Heimatmuseum entstehen mehrere Zeltlager. Und wer nicht nur zugucken möchte, kann selbst aktiv werden. Bogenschießen, Speer werfen, Feuer machen, Brot backen oder Holzschwerter basteln. Einiges davon ist dann am Wochenende dann auch so, dass man da mal eine schöne Pause machen kann vom Alltag. Und dazu gibt es Schwertkämpfe, Zauberei, Live-Musik und jede Menge Marktstände. Und wer das Mittelalter besonders authentisch erleben möchte, hat sogar Gelegenheit, in einen Badezubasch zu steigen. Handtücher zum Abtrocknen anschließend gibt es dann vor Ort. Für Kinder gibt es unter anderem Schatzsuchen, Hüpfburgen, ein Trampolin, Karussell und auch Kinderschminken. Und am Samstagabend wird es dann nochmal besonders spektakulär. Um 20.30 Uhr steht eine große Feuershow auf dem Programm. Der 518. Michaelismarkt in Wena wird morgen um 11 Uhr mit mittelalterlichem Markttreiben eröffnet. Hergerichtet ist dieser Markt im Stadtgarten. Samstag und Sonntag läuft dieser Markt und parallel dazu gibt es dann an beiden Tagen auch einen großen Floh- und Trödelmarkt in der Westerstraße. Und bei allem, was Sie an diesem Wochenende vorhaben, wünschen wir Ihnen ganz tolle Tage. Wir sind an Ihrer Seite. 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

0: 30. 25. September 2026, also eine ganze Zeit lang läuft schon dieser Monat. Und das ist ja der Aktionsmonat für den Erhalt der plattdeutschen Sprache. Wir sind aufgerufen, uns Moi Plattdeutschsprong noch ein bisschen vorker zu nutzen als sonst. Und wie wir heute als Rechtsanstellen hören, Elke nach Lüfe für den Plattdeutschsprong, hey, besonders Wichtiges ist.
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3: Ich bin Gertrud Osting und Plattdeutsch beobdrauchte Bietstadt Leier. Plattdütz ist für mich ein lebendiger Sprauch, der jede Dach brot und ein wichtiger Teil von unserer freisgen Kultur.

0: 9 Uhr ist es jetzt.
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2: Ich bin Thomas Bleskin. Bundestag und Bundesrat wollen heute einen neuen Tankrabatt beschließen. Die schwarz-rote Koalition plant, die Energiesteuer auf Benzin und Diesel vom 1. Oktober bis Ende Dezember um 14 Cent je Liter zu senken. Mit der Mehrwertsteuer ergibt sich eine Entlastung von 17 Cent pro Liter. Bund und Länder rechnen dadurch mit Steuerausfällen von insgesamt bis zu 2,5 Milliarden Euro. Im Bundestag steht heute außerdem das Bundespolizeigesetz zur Abstimmung. Der Bundespolizei soll es im Kampf, unter anderem gegen Extremismus, künftig erlaubt sein, Handys zu überwachen.
3: Das Handy anzapfen, Mails mitlesen, ebenso die Nachrichten bei Telegram oder WhatsApp. Um Kriminellen auf die Spur zu kommen oder auch um mögliche Taten zu verhindern, hilft es Ermittlern häufig, die Kommunikation der Verdächtigen zu überwachen. In Deutschland gelten für eine solche Überwachung strenge Regeln. Daher ist eine Änderung im Gesetz nötig, damit die Bundespolizei im Kampf gegen Extremismus und Schleuserbanden im Falle des Falles künftig auch die Kommunikation überwachen darf. Lea Matschulat, Nachrichtenredaktion.
2: Der Streit zwischen US-Präsident Donald Trump und Medienhäusern um den Zugang zum Weißen Haus überschattet auch den Besuch von Chinas Staatschef Xi Jinping. Große US-Sender strahlten in ihrem Programm deutlich weniger zu dem Treffen in Washington aus, als es sonst bei solchen Gipfeln üblich ist. Live-Übertragung fehlte ganz.
4: Das Staatsdinner blieb weitgehend im Dunkeln. Wieder wurden Sender ausgeschlossen und TV-Berichterstattung blieb aus. Beim Dinner serviert wurde gelber Kürbis, Pilzfrikassee, Barsch, Aubergine und Vanilleeis. Ein Tenor sang Lieder und die Blaskapelle des Militärs spielte auf. Tech-Bosse saßen mit am Tisch, aber über die Inhalte der Gespräche wurde nichts bekannt. Auch vom Vier-Augen-Gespräch von Trump und Xi zuvor drang wenig nach außen. Konfliktstoff gibt es reichlich, aber es hieß nur, es sei ein großartiges Treffen gewesen. Tina Eck, USA.
2: Zum Sportfußball. Jürgen Klopp hat bei seinem Debüt als Bundestrainer einen Sieg knapp verpasst. Deutschland spielte zum Nations League-Auftakt in Amsterdam 1:1 gegen die Niederlande. Felix Metscher brachte die DFB-Elf in Führung, Cody Hapko glich erst in der Nachspielzeit aus. Klopp erklärte anschließend, er könne mit dem Punkt leben. Mit vielen Einzelleistungen und der Leidenschaft seiner Mannschaft sei er sehr zufrieden gewesen.
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5: Es ist aber noch recht frisch in Ostfriesland heute Vormittag. 6 Grad haben wir in Großwolde, 7 Grad in Simonswolde und 10 Grad in Georgshall. Bis 20 Grad kriegen wir heute noch. Dazu gibt es ganz viel Sonnenschein, ein paar leichte Wolken, aber erstmal keine Regenschauer. Morgen ziehen dann wieder dichtere Wolken auf. Die können vereinzelt dann auch nochmal Schauer bringen. Aber die Sonne soll auch morgen immer nochmal dabei sein. Und am Sonntag wird es dann auch wohl wieder schön. Mit höchsten Temperaturen am Wochenende um 20 Grad.
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5: Moin Autofahrer, wir haben im Moment keinen Blitzer auf unserer Liste und auch keine Verkehrsbehinderung. Sehen Sie das auf Ihrem Weg anders? Sagen Sie eben Bescheid bitte. 04921 586 111. Das ist die Radio Ostfriesland Hotline. 04921 586 111. Ich wünsche eine gute Fahrt.
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5: Heute ist schon Freitag. Ich wünsche Ihnen einen entspannten Vormittag. Und wir starten in diese Stunde gleich mit Love Affair, Everlasting Love. Und davor noch mit Musik von den Bee Gees. You should be dancing. Ich bin Captain Frieling. Moin mit Anne.
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Everlasting Love mit Love Affair bei Radio Ostfriesland. 9:10 ist es damit geworden. Und an dieser Stelle gratulieren wir jetzt mal einem ganz besonderen Radio Ostfriesland-Star zum Geburtstag. Purple Schulz wird heute 70 Jahre alt. Am 25. September 1956 ist er als Rüdiger Schulz in Köln auf die Welt gekommen. Und seinen Spitznamen hat er dann im Alter von 13 Jahren bekommen. Damals war er öfter in einem Kölner Orgelgeschäft. Und da stand dann eine Hammond-Orgel und er sagt, das war die einzige echte Hammond-Orgel, auf der er zu der Zeit spielen konnte. Er war öfter im Laden und nervte den Verkäufer mit dem Song Child in Time von Deep Purple. Er bekam zwar kein Hausverbot, aber dort verpassten sie ihm dann seinen Spitznamen Purple, der bis heute sein Markenzeichen ist. Und Purple Schulz hatte ja viele Hits im Rahmen seiner großen, langen Karriere. Verliebte Jungs zum Beispiel oder auch diesen, hier ist Kleine Seen. Alles Gute zum 70. an Purple Schulz.

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Archies und Sugar Sugar. Hier ist Radio aus Friesland. 20 Minuten nach 9 haben wir es. Wir schauen schon mal eben auf morgen voraus. Das Wochenende steht ja vor der Tür. Und morgen wird es auf dem neuen Markt in Emden richtig ostfriesisch. Da geht es um das, was bei uns wächst und geerntet wird, um regionale Produkte und Landwirtschaft. Aber auch um Dinge, bei denen man sich durchaus fragen darf, wer hat das eigentlich mal irgendwo liegen lassen? In Emden wird nämlich morgen Erntedank gefeiert. Landwirte, Vereine und regionale Erzeuger sind dabei und zeigen, was unsere Region zu bieten hat. Dazu gibt es verschiedene Stände und natürlich jede Menge Gelegenheit, miteinander ins Gespräch zu kommen. Los geht's um 10 Uhr mit einem Gottesdienst und danach könnte sich ein bisschen Entdeckergeist durchaus lohnen, denn von 11 bis 13 Uhr findet noch eine große Fundsachenversteigerung statt. Unter den Hammer kommen dabei Dinge, die irgendwann verloren gegangen sind oder von ihrem Besitzer nicht wieder aus dem Fundbüro abgeholt wurden. Vielleicht geht da morgen also der ein oder andere zum Erntedankfest und kommt plötzlich mit einem unerwarteten Schnäppchen nach Hause. Das Erntedankfest ist morgen am Samstag aufgebaut auf dem neuen Markt in Emden. Los geht's da um 10 Uhr.

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0: Abba und Bolivu. Hier ist Radio Ostfriesland. Genau 9.30 Uhr haben wir es jetzt, 9:30.
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2: Mit Vollrad Janssen. Guten Tag. Bei Rot gefahren, Auto erfasst Fußgängerin. Bei einem Unfall auf der Neutorstraße in Emden hat eine 81-jährige Autofahrerin eine Fußgängerin erfasst, welche die Straße überquerte. Laut Polizei hatte die Rentnerin eine rote Ampel missachtet. Nach dem Zusammenstoß fuhr sie zunächst weiter, konnte aber von der Polizei gestoppt werden. Die 29 Jahre alte Fußgängerin wurde leicht verletzt und in ein Krankenhaus gebracht. Weitere Meldungen aus Ostfriesland im Überblick. Gasleck vermutet. Vermeintlicher Gasgeruch in einem Mehrparteienhaus im Buchenweg in Aurich hat für einen Feuerwehreinsatz gesorgt. Eine Bewohnerin hat in ihrer Wohnung einen ungewöhnlichen Geruch wahrgenommen und die Einsatzkräfte alarmiert. Bei Messungen vor Ort ließ sich jedoch kein Gas nachweisen, so ein Feuerwehrsprecher. Es kam heraus, dass der markante Geruch durch ein offenes Fenster in die Wohnung gelangt war. Da es sich dabei definitiv nicht um Gas handelte, war der Einsatz nach rund 20 Minuten beendet. Nach Diebstählen Zeugen gesucht. Im Norden wurden am letzten Wochenende zwei Autos aufgebrochen. Nach Angaben der Polizei kam es zu den Taten in der Nacht von Freitag auf Sonnabend in den Straßen Poggenpoller und am Feenkanal. In beiden Fällen wurden Wertsachen entwendet. Wer Angaben zu den Taten machen kann, wird gebeten, sich bei der Polizei zu melden. 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
0: 9 Grad haben wir im Moment in Walle, 11 Grad in Westerholt und auch 11 Grad in Larrelt. Dazu scheint wunderbar die Sonne und die begleitet uns durch den ganzen Tag heute. Nur ein paar leichte Wolken sind unterwegs und wir kriegen bis 20 Grad. Morgen ziehen dann ein paar mehr Wolken auf, die können vereinzelt dann auch nochmal Schauer bringen. Aber die Sonne kommt auch morgen immer mal wieder raus und der Sonntag wird dann auch wieder freundlich werden. Die Temperaturen am Wochenende dann auch wieder bei 20 Grad.
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0: Moin Autofahrer, wir haben gerade keinen Blitzer auf unserer Liste. Sehen Sie auf Ihrem Weg einen, sagen Sie eben Bescheid bitte. 04921 586 111. Das ist die Radio Ostfriesland Hotline für Ihre Blitzer und Verkehrsbehinderungen. 04921 586 111. Kommen Sie gut an. Ich wünsche eine gute Fahrt.

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Snap und Rhythm is a Dancer bei Radio Ostfriesland. Gleich haben wir es 10:15, 9:43 ganz genau. In der Musikwelt, da gibt es ja Gitarrenriffs. Da reichen wirklich die ersten paar Sekunden und man weiß sofort, welcher Song kommt. Sultans of Swing gehört für mich zum Beispiel dazu. Oder auch Money for Nothing. Das ist dieser typische Dire Straits Sound und vor allem die Gitarre von Mark Knopfler, die das Ganze so unverwechselbar machen. Leider haben sich die Dire Straits ja schon vor 30 Jahren aufgelöst. Ihre Musik ist uns aber bis heute geblieben. Und morgen Abend haben sie Gelegenheit, diesen Sound auch bei uns in Ostfriesland wieder mal live zu erleben. Im Festspielhaus am Wall stehen nämlich die Dire Straits auf der Bühne. Eine Tribute-Band, die mittlerweile rund 800 Konzerte gespielt und sogar einen bundesweiten Wettbewerb mit 100 Tribute-Bands gewonnen hat. Im Mittelpunkt steht Gitarrist Wolfgang Ulrich, der den typischen Mark Knopfler-Sound auf die Bühne bringt.

Walk of Life, einer dieser großen Hits. Und natürlich fehlen auch die anderen großen Stücke nicht. Sultans of Swing zum Beispiel, Money for Nothing, Brother in Arms oder eben Walk of Life. Wer also bei diesen Titeln sofort an die Gitarre im Kopf denkt, morgen Abend hören Sie das Ganze live. Die Tribute Band Dire Straits. Morgen Abend ab 19.30 Uhr auf der Bühne im Festspielhaus am Wall in Emden. Und 1984 hatten die Dire Straits diesen großen Hit, Walk of Life. Hier ist das Original bei Radio Ostfriesland. Helvert Besönnis. Einen entspannten Freitagvormittag wünsche ich Ihnen.

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1: 10 Uhr ist es jetzt.
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2: Ich bin Thomas Bleskin. Schülerinnen und Schüler wollen heute bundesweit gegen eine mögliche Wehrpflicht demonstrieren. Nach Angaben der Initiative Schulstreik gegen Wehrpflicht sind gut 100 Kundgebungen geplant.
3: Nicht nur hier in Berlin, sondern auch in Hamburg, Hannover, Köln, Düsseldorf, Stuttgart und vielen weiteren deutschen Städten sind heute Schülerdemos angemeldet. Die Aktionen sollten so lange gehen, bis eine Wehrpflicht wieder vom Tisch ist, sagt Bela Breitner, Pressesprecher von Schulstreik gegen Wehrpflicht. Laut Gesetz werden alle jungen Männer ab Jahrgang 2008 gemustert. Das Ziel, Freiwillige zu gewinnen, weil die Bundeswehr mehr Soldaten braucht. Thomas Thonfeld, Berlin.
2: Autofahrer müssen vorerst weiter mit hohen Spritpreisen rechnen. Rohöl der Sorte Brent kostet aktuell knapp 106 Dollar je Barrel und damit rund 70% mehr als zu Jahresbeginn. Tanken und Heizen sind dadurch deutlich teurer geworden. Zur Entlastung soll heute der neue Tankrabatt beschlossen werden. Ab Oktober könnten Benzin und Diesel dadurch um 17 Cent je Liter günstiger werden. Im Bundestag steht heute außerdem das Bundespolizeigesetz zur Abstimmung. Der Bundespolizei soll es im Kampf unter anderem gegen Extremismus künftig erlaubt sein, Handys zu überwachen.
4: Das Handy anzapfen, Mails mitlesen, ebenso die Nachrichten bei Telegram oder WhatsApp. Um Kriminellen auf die Spur zu kommen oder auch um mögliche Taten zu verhindern, hilft es Ermittlern häufig, die Kommunikation der Verdächtigen zu überwachen. In Deutschland gelten für eine solche Überwachung strenge Regeln. Daher ist eine Änderung im Gesetz nötig, damit die Bundespolizei im Kampf gegen Extremismus und Schleuserbanden im Falle des Falles künftig auch die Kommunikation überwachen darf. Lea Matschulat, Nachrichtenredaktion.
2: Beim Staatsbesuch von Chinas Staatschef Xi Jinping in Washington haben sich beide Seiten demonstrativ um Harmonie bemüht. US-Präsident Trump erklärte, das Verhältnis beider Länder sei so gut wie nie zuvor. Xi sprach von zahlreichen neuen Einigungen, nannte aber keine Einzelheiten. Zugleich bekräftigte er Chinas Haltung zu Taiwan. Konkrete Ergebnisse des Besuchs wurden bislang kaum bekannt. Der Streit zwischen Trump und mehreren Medienhäusern um den Zugang zum Weißen Haus überschattet auch den Besuch von Xi. Große US-Sender strahlten deutlich weniger zu dem Treffen in Washington aus als üblich.
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5: Wir sind im zweistelligen Temperaturbereich angekommen. In Kirchdorf haben wir 11 Grad, in Idafen liegen wir bei 12 und in Stapelmoor auch bei 12 Grad. Dazu ist der Tag richtig schön. Den ganzen Vormittag lang schon scheint die Sonne vor dem Radio Ostfriesland Studiofenster hier in Emden und sie bleibt uns auch eine ganze Weile in Ostfriesland noch erhalten. Schauer sind erstmal nicht nötig heute. Da kriegen wir aber noch angenehme Temperaturen bis 20 Grad. Morgen ziehen dann dichtere Wolkenfelder auf. Dann kann es vereinzelt auch mal regnen, aber die Sonne ist auch morgen immer wieder dabei und der Sonntag wird dann auch ganz freundlich. Wir kriegen am Wochenende Temperaturen auch wieder bis 20 Grad.
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5: Moin Autofahrer, ich wünsche Ihnen eine gute Fahrt. Wir haben gerade nichts zu melden. Sehen Sie auf Ihrem Weg einen Blitzer oder eine Verkehrsbehinderung, klingeln Sie eben durch und sagen Sie Bescheid bitte. 04921 586 111. Das ist die Radio Ostfriesland Hotline. 04921 586 111. Ich wünsche eine gute Fahrt.
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5: Und dann ist schon fast wieder Zeit für die Frühstückspause. Ich wünsche guten Appetit beim zweiten Frühstück des Tages und wir starten in dieser Stunde gleich mit Musik aus 1987 von New Order, True Faith, vorher noch Rock, Robbie Williams und Rock DJ. Ich bin Captain Frieling und ich wünsche einen entspannten Freitagvormittag. Moin!
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Linda Fields und die Funky Boys sind das bei Radio Ostfriesland. Shame, shame, shame. 20 nach 10 haben wir es jetzt gleich. Wie geht es wirtschaftlich weiter in Ostfriesland? Das ist eine Frage, die gerade viele Menschen beschäftigt. Die Zukunft von VW in Emden, Besucherrückgänge auf Spiekeroog oder auch die weitere Entwicklung der Windenergie. Die Region steht vor einigen Herausforderungen. Genau darum geht es heute Abend bei einer öffentlichen Veranstaltung des Heimatvereins Esens. Zu Gast ist Sarah Böhlen von der Industrie- und Handelskammer für Ostfriesland und Papenburg. Sie beschäftigt sich dort mit Industrie, Energie und Standortentwicklung und will einen Blick auf die aktuelle wirtschaftliche Situation werfen. Vor allem aber auf die Frage, welche Entwicklungen zeichnen sich ab und welche Perspektiven hat Ostfriesland. Los geht dieser besondere Abend heute um 19.30 Uhr im Forum Peldemühle im Museum Leben am Meer in Esens. Im Anschluss an den Vortrag besteht für Sie dann auch die Möglichkeit, Fragen zu stellen und miteinander ins Gespräch zu kommen. Alle sind herzlich zu diesem Abend eingeladen.

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1: 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Halb elf haben wir es jetzt genau. 10.30 Uhr.
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2: Mit Vollrad Janssen. Guten Tag. Bei Rot gefahren, Auto erfasst Fußgängerin. Bei einem Unfall auf der Neutorstraße in Emden hat eine 81-jährige Autofahrerin eine Fußgängerin erfasst, welche die Straße überquerte. Laut Polizei hatte die Rentnerin eine rote Ampel missachtet. Nach dem Zusammenstoß fuhr sie zunächst weiter, konnte aber von der Polizei gestoppt werden. Die 29 Jahre alte Fußgängerin wurde leicht verletzt und in ein Krankenhaus gebracht. Weitere Meldungen aus Ostfriesland im Überblick. Gasleck vermutet. Vermeintlicher Gasgeruch in einem Mehrparteienhaus im Buchenweg in Aurich hat für einen Feuerwehreinsatz gesorgt. Eine Bewohnerin hat in ihrer Wohnung einen ungewöhnlichen Geruch wahrgenommen und die Einsatzkräfte alarmiert. Bei Messungen vor Ort ließ sich jedoch kein Gas nachweisen, so ein Feuerwehrsprecher. Es kam heraus, dass der markante Geruch durch ein offenes Fenster in die Wohnung gelangt war. Da es sich dabei definitiv nicht um Gas handelte, war der Einsatz nach rund 20 Minuten beendet. Nach Diebstählen Zeugen gesucht. Im Norden wurden am letzten Wochenende zwei Autos aufgebrochen. Nach Angaben der Polizei kam es zu den Taten in der Nacht von Freitag auf Sonnabend in den Straßen Poggenpoller und am Feenkanal. In beiden Fällen wurden Wertsachen entwendet. Wer Angaben zu den Taten machen kann, wird gebeten, sich bei der Polizei zu melden. 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
1: Lange Zeit hatten wir bisher einstellige Temperaturen. Jetzt so langsam steigen die Temperaturen in den zweistelligen Bereichen. In Breiner Moor zum Beispiel haben wir schon 13 Grad. In Norddeich an der Mole auch 13 Grad und auch in Heisfelde 13 Grad. Bis 20 Grad sind drin heute. Dazu ist der Tag richtig schön heute. Ein toller Freitag mit ganz viel Sonnenschein und ohne Regenschauer. Morgen ziehen dann ein paar mehr Wolken auf. Die können dann vereinzelt auch mal Schauer bringen. Aber die Sonne soll auch morgen immer noch mal rauskommen. Und der Sonntag wird dann auch ein toller, schöner Tag. Da gibt es dann am Wochenende auch wieder Temperaturen bis 20 Grad.
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1: Moin Autofahrer, der Blick auf die Straße geht schnell. Wir haben nichts zu melden. Sehen Sie einen Blitzer oder eine Verkehrsbehinderung, rufen Sie eben an, bitte. 04921 586 111. Wir geben das direkt weiter an alle anderen, die unterwegs sind. 04921 586 111. Ich wünsche eine gute Fahrt.

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Casey and the Sunshine Band. That's the way I like it. Ich wünsche Ihnen einen wunderbaren Freitag. Ich hoffe, Sie kommen ganz ohne Stress durch diesen Arbeitstag. Und dann denken wir jetzt schon mal an die schönste Zeit des Tages voraus, an die Feierabendzeit. Da gibt es wieder viele Möglichkeiten heute, den Feierabend zu erleben. So zum Beispiel auch in Emden. Die Kelly Family war damals in den 90ern vor allen Dingen lange Haare, volle Konzerthallen und Songs, die wahrscheinlich viele von uns heute noch mitsingen können. An Angel zum Beispiel, Fell in Love with an Alien oder Can't Help Myself. Die Familie gehörte damals zu den erfolgreichsten Bands in ganz Europa. Und mittendrin John Kelly. Er war in den Anfangsjahren auch einer der Frontsänger der Kelly Family. Später feierte er mit seinen Geschwistern dann ein großes Comeback. Und musikalisch geht John Kelly aber auch schon lange seine ganz eigenen Wege. Und dieser Weg führt ihn heute Abend auch zu uns nach Ostfriesland. Gemeinsam mit seiner Frau Maite Itois steht er in Emden im Festspielhaus am Wall heute Abend auf der Bühne. Die beiden feiern 20 Jahre gemeinsame Musik und bringen dafür 20 ihrer beliebtesten Songs mit, aus ganz unterschiedlichen Stationen ihrer Karriere. Natürlich spielt dabei auch die Kelly Family eine Rolle, genauso wie ihre gemeinsame Band Elfenthal oder auch ganz neue Songs. Und auch die Geschichte der beiden ist besonders. Maite kannte John schon als Kind und soll ihm mit 6 Jahren gesagt haben, dass sie ihn eines Tages heiraten werde. 15 Jahre später wurde daraus tatsächlich Realität. Best of 20 Years mit Maite Itois und John Kelly erleben Sie heute Abend um 20 Uhr im Festspielhaus am Wall in Emden. Und bei allem, was Sie heute Abend oder am Wochenende vorhaben, wünschen wir Ihnen ganz viel Spaß. Wir sind an Ihrer Seite. Hier ist Radio Ostfriesland jetzt mit America und A Horse with No Name.

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2: Ich bin Thomas Bleskin. Im Kampf gegen organisierte Kriminalität soll der Staat leichter auf illegal erworbenes Vermögen zurückgreifen können. Der Bundestag hat dafür die Umsetzung einer EU-Richtlinie beschlossen. Sie soll unter anderem die Zusammenarbeit bei grenzüberschreitenden Fällen verbessern. Heute befasst sich der Bundestag mit Entlastungen für die Verbraucher. Der umstrittene Tankrabatt steht auf der Tagesordnung.
3: Verbrechen dürfen sich nicht lohnen, sagt Bundesjustizministerin Hubig. Mit der Umsetzung der EU-Richtlinie soll organisierter Kriminalität die finanzielle Grundlage entzogen werden. In anderen Ländern, etwa Italien, ist es gang und gäbe, dass der Staat illegal erworbenes Vermögen zurückholt. Was den Tankrabatt angeht, so wollen Bundestag und Bundesrat die Maßnahme heute im Eilverfahren auf den Weg bringen, damit sie noch zum 1. Oktober greift. Die Steuern auf Sprit sollen um 17 Cent sinken. Ob die Entlastung bei den Verbrauchern ankommt oder nur bei den Mineralölfirmen, ist umstritten. Tanja Wagner, Nachrichtenredaktion.
2: Schülerinnen und Schüler wollen heute bundesweit gegen eine mögliche Wehrpflicht demonstrieren. Nach Angaben der Initiative Schulstreik gegen Wehrpflicht sind rund 100 Kundgebungen geplant. Das neue Wehrdienstgesetz ist seit Januar in Kraft und sieht für junge Männer ab dem Jahrgang 2008 eine verpflichtende Musterung vor. Sollten sich nicht genug Freiwillige melden, kann der Bundestag über eine Wehrpflicht entscheiden. Papst Leo startet heute seine erste Reise nach Frankreich. Die erste Station seiner ganz persönlichen 4-Tage-Tour de France ist Paris und dort steht eine Premiere auf dem Programm.
4: Leo ist nämlich der erste Papst, der Notre Dame nach dem verheerenden Brand besucht, die berühmte Kathedrale. Vorher genießt er aber noch das Bad in der Menge, rollt in seinem Papamobil durch Paris, inklusive Glockengeläut und Jubel. Eine riesen Open-Air-Messe ist auch geplant und was man so hört, die Leute sind regelrecht im Papstfieber. Und das, obwohl in Frankreich ja doch viele eher kirchenkritisch unterwegs sind. Claudia Wächter, Rom.
2: Der Iran hat den USA nach Medienberichten einen neuen Vorschlag für Verhandlungen über ein mögliches Kriegsende vorgelegt. Außenminister Agachi zufolge könnte die Straße von Hormuz 7 Tage nach einer Einigung wieder geöffnet werden. Welche Bedingungen dafür erfüllt werden müssten, blieb offen. Das Weiße Haus bestätigte lediglich, über Vermittler liefen weiterhin positive und konstruktive Gespräche.
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5: In Amdörp habe ich obstünd Datangraut, in Nörden, lich wie auch wie Datangraut und auch in Filsum. Datangraut obstünd ob der Thermometer. Das Tor ist ein wunderbaren Dach mit einem Bild Sünnenschien, Gift bald kein Regenwolkies von Dauch und die Temperatur in der Klaute noch mit ob Tondell ob 20 Grad. Mörden gibt es auch für ein Dach, wo der Wolkendecke nur ein bisschen dichter ist und aus Freischein kann auch ab und an mal so ein bisschen Regen geben. Man Sünnenschien soll auch dabei gewesen und der Sonntag, der soll dann auch wieder moi worden mit wickenden Temperaturen von Bittau 20 Grad.
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5: Moin Autofahrer, um kurz nach 11 haben wir nichts zu melden. Sehen Sie auf Ihrem Weg einen Blitzer oder eine Verkehrsbehinderung, sagen Sie eben Bescheid bitte. Rufen Sie an unter 04921 586 111. Das ist die Radio Ostfriesland Hotline 04921 586 111. Ich wünsche einen gaude Fahrt.
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5: Moin miteinander, ich bin Captain Friedrich und ich wünsche einen wunderbaren Firmendach. Und wir starten in diese Stüren. Nu fort mit Musik von Chemies, She Can't Love You. Und vorher noch Donna Summer und Hard Stuff. Moin miteinander.
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0: Wunderbar, ein Stück Musik, die Radio aus Frechland. Chemies sind das. She Can Love You. Und damit habe ich da 12:12 Uhr. 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
4: 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Fün doch Krankheiten kommen taupert und gorn taufaut. Bedeutet übersetzt, Krankheiten kommen schnell und heilen langsam.

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0: Musik von der Pet Shop Boys, wie Radio Astra ist dann always on my mind. Und wir setzen uns Elke Dach für uns im Programm in. 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

0: Das ist Musik von der SOS-Band bei Radio Ostfriesland, Take Your Time. Und damit ist das nur genau 1:30 in Ostfriesland.
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2: Mit Vollrad Janssen, guten Tag. Bei Rot gefahren, Auto erfasst Fußgängerin. Bei einem Unfall auf der Neutorstraße in Emden hat eine 81-jährige Autofahrerin eine Fußgängerin erfasst, welche die Straße überquerte. Laut Polizei hatte die Rentnerin eine rote Ampel missachtet. Nach dem Zusammenstoß fuhr sie zunächst weiter, konnte aber von der Polizei gestoppt werden. Die 29 Jahre alte Fußgängerin wurde leicht verletzt und in ein Krankenhaus gebracht. Weitere Meldungen aus Ostfriesland im Überblick. Gasleck vermutet. Vermeintlicher Gasgeruch in einem Mehrparteienhaus im Buchenweg in Aurich hat für einen Feuerwehreinsatz gesorgt. Eine Bewohnerin hat in ihrer Wohnung einen ungewöhnlichen Geruch wahrgenommen und die Einsatzkräfte alarmiert. Bei Messungen vor Ort ließ sich jedoch kein Gas nachweisen, so ein Feuerwehrsprecher. Es kam heraus, dass der markante Geruch durch ein offenes Fenster in die Wohnung gelangt war. Da es sich dabei definitiv nicht um Gas handelte, war der Einsatz nach rund 20 Minuten beendet. Nach Diebstählen Zeugen gesucht. Im Norden wurden am letzten Wochenende 2 Autos aufgebrochen. Nach Angaben der Polizei kam es zu den Taten in der Nacht von Freitag auf Sonnabend in den Straßen Poggenpoller und am Feenkanal. In beiden Fällen wurden Wertsachen entwendet. Wer Angaben zu den Taten machen kann, wird gebeten, sich bei der Polizei zu melden. 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
0: Für das Radio Ostfriesland Studiofenster hier in Emden gibt das wunderbar Sinn und schien der Hilfförmedach all und bald kein Wulk und sogar das auch der Rest von diesem Dach in Ostfriesland. Doch verwach wie dann auch wer in wunderbar Naumedach, Sonne, Regen. Wie viel kriegen noch mit 20 Grad? Nun hätte Kraut umstündlich wie in Nörden wie Dattern Grad, in Nordmoor wie auch Dattern Grad und auch in Amdörp Dattern Grad. Mörn gibt das mehr Wulken, der über Ostfriesland wegtrecken. Verenkelt kann morgen ein bisschen Regen geben. Man, der Sönche soll auch wer dabei werden und der Sonntag soll dann auch wer richtig moi worden mit wegenden Temperaturen von bitte 20 Grad.
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0: Moin Autofahrer, wir haben nichts zu melden. Sehen Sie auf Ihrem Weg einen Blitzer oder eine Verkehrsbehinderung? Sagen Sie eben Bescheid bitte. 04921 586 111. Das ist die Radio Ostfriesland Hotline. Ich wünsche einen Gaude fort. Kommen Sie gut an.

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1: Ich bin Thomas Bleskin. Bundestag und Bundesrat wollen heute einen neuen Tankrabatt beschließen. Die schwarz-rote Koalition plant, die Energiesteuer auf Benzin und Diesel vom 1. Oktober bis Ende Dezember um 14 Cent je Liter zu senken. Mit der Mehrwertsteuer ergibt sich eine Entlastung von 17 Cent pro Liter. Bund und Länder rechnen dadurch mit Steuerausfällen von insgesamt bis zu 2,5 Milliarden Euro. Im Bundestag steht heute außerdem das Bundespolizeigesetz zur Abstimmung. Der Bundespolizei soll es im Kampf unter anderem gegen Extremismus künftig erlaubt sein, Handys zu überwachen.
2: Das Handy anzapfen, Mails mitlesen, ebenso die Nachrichten bei Telegram oder WhatsApp. Um Kriminellen auf die Spur zu kommen oder auch um mögliche Taten zu verhindern, hilft es Ermittlern häufig, die Kommunikation der Verdächtigen zu überwachen. In Deutschland gelten für eine solche Überwachung strenge Regeln. Daher ist eine Änderung im Gesetz nötig, damit die Bundespolizei im Kampf gegen Extremismus und Schleuserbanden im Falle des Falles künftig auch die Kommunikation überwachen darf. Lea Matschulat, Nachrichtenredaktion.
1: Der Streit zwischen US-Präsident Donald Trump und Medienhäusern um den Zugang zum Weißen Haus überschattet auch den Besuch von Chinas Staatschef Xi Jinping. Große US-Sender strahlten in ihrem Programm deutlich weniger zu dem Treffen in Washington aus, als es sonst bei solchen Gipfeln üblich ist. Live-Übertragung fehlte ganz.
3: Das Staatsdinner blieb weitgehend im Dunkeln. Wieder wurden Sender ausgeschlossen und TV-Berichterstattung blieb aus. Beim Dinner serviert wurde gelber Kürbis, Pilzfrikassee, Barsch, Aubergine und Vanilleeis. Ein Tenor sang Lieder und die Blaskapelle des Militärs spielte auf. Tech-Bosse saßen mit am Tisch, aber über die Inhalte der Gespräche wurde nichts bekannt. Auch vom Vier-Augen-Gespräch von Trump und Xi zuvor drang wenig nach außen. Konfliktstoff gibt es reichlich, aber es hieß nur, es sei ein großartiges Treffen gewesen. Tina Eck, USA.
1: Schülerinnen und Schüler wollen heute bundesweit gegen eine mögliche Wehrpflicht demonstrieren. Nach Angaben der Initiative Schulstreik gegen Wehrpflicht sind rund 100 Kundgebungen geplant. Das neue Wehrdienstgesetz ist seit Januar in Kraft und sieht für junge Männer ab dem Jahrgang 2008 eine verpflichtende Musterung vor. Sollten sich nicht genug Freiwillige melden, kann der Bundestag über eine Wehrpflicht entscheiden.
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1: Zum Wetter die aktuelle Vorhersage des Deutschen Wetterdienstes: im Osten und Nordosten oft wolkig und ganz vereinzelt ein paar Tropfen, sonst nach Nebelauflösung viel Sonnenschein. Mit Temperaturen in der Nordosthälfte von 16 bis 20 Grad, in der Südwesthälfte bis 25 Grad. Der Start ins Wochenende ist freundlich, in den meisten Landesteilen scheint am Samstag die Sonne und die Temperatur steigt nochmal auf 25, am Oberrhein sogar auf 29 Grad.
0: Das waren die Nachrichten.

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3: Mit Vollrad Janssen. Guten Tag. Bei Rot gefahren, Auto erfasst Fußgängerin. Bei einem Unfall auf der Neutorstraße in Emden hat eine 81-jährige Autofahrerin eine Fußgängerin erfasst, welche die Straße überquerte. Laut Polizei hatte die Rentnerin eine rote Ampel missachtet. Nach dem Zusammenstoß fuhr sie zunächst weiter, konnte aber von der Polizei gestoppt werden. Die 29 Jahre alte Fußgängerin wurde leicht verletzt und in ein Krankenhaus gebracht. Weitere Meldungen aus Ostfriesland im Überblick. Gasleck vermutet. Vermeintlicher Gasgeruch in einem Mehrparteienhaus im Buchenweg in Aurich hat für einen Feuerwehreinsatz gesorgt. Eine Bewohnerin hat in ihrer Wohnung einen ungewöhnlichen Geruch wahrgenommen und die Einsatzkräfte alarmiert. Bei Messungen vor Ort ließ sich jedoch kein Gas nachweisen, so ein Feuerwehrsprecher. Es kam heraus, dass der markante Geruch durch ein offenes Fenster in die Wohnung gelangt war. Da es sich dabei definitiv nicht um Gas handelte, war der Einsatz nach rund 20 Minuten beendet. Nach Diebstählen Zeugen gesucht. Im Norden wurden am letzten Wochenende zwei Autos aufgebrochen. Nach Angaben der Polizei kam es zu den Taten in der Nacht von Freitag auf Sonnabend in den Straßen Poggenpoller und am Feenkanal. In beiden Fällen wurden Wertsachen entwendet. Wer Angaben zu den Taten machen kann, wird gebeten, sich bei der Polizei zu melden. 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
1: Ich bin Thomas Bleskin. Im Kampf gegen organisierte Kriminalität soll der Staat leichter auf illegal erworbenes Vermögen zurückgreifen können. Der Bundestag hat dafür die Umsetzung einer EU-Richtlinie beschlossen. Sie soll unter anderem die Zusammenarbeit bei grenzüberschreitenden Fällen verbessern. Heute befasst sich der Bundestag mit Entlastungen für die Verbraucher. Der umstrittene Tankrabatt steht auf der Tagesordnung.
2: Verbrechen dürfen sich nicht lohnen, sagt Bundesjustizministerin Hubig. Mit der Umsetzung der EU-Richtlinie soll organisierter Kriminalität die finanzielle Grundlage entzogen werden. In anderen Ländern, etwa Italien, ist es gang und gäbe, dass der Staat illegal erworbenes Vermögen zurückholt. Was den Tankrabatt angeht, so wollen Bundestag und Bundesrat die Maßnahme heute im Eilverfahren auf den Weg bringen, damit sie noch zum 1. Oktober greift. Die Steuern auf Sprit sollen um 17 Cent sinken. Ob die Entlastung bei den Verbrauchern ankommt oder nur bei den Mineralölfirmen, ist umstritten. Tanja Wagner, Nachrichtenredaktion.
1: Schülerinnen und Schüler wollen heute bundesweit gegen eine mögliche Wehrpflicht demonstrieren. Nach Angaben der Initiative Schulstreik gegen Wehrpflicht sind rund 100 Kundgebungen geplant. Das neue Wehrdienstgesetz ist seit Januar in Kraft und sieht für junge Männer ab dem Jahrgang 2008 eine verpflichtende Musterung vor. Sollten sich nicht genug Freiwillige melden, kann der Bundestag über eine Wehrpflicht entscheiden. Papst Leo startet heute seine erste Reise nach Frankreich. Die erste Station seiner ganz persönlichen 4-Tage Tour de France ist Paris und dort steht eine Premiere auf dem Programm.
3: Leo ist nämlich der erste Papst, der Notre Dame nach dem verheerenden Brand besucht, die berühmte Kathedrale. Vorher genießt er aber noch das Bad in der Menge, rollt in seinem Papamobil durch Paris, inklusive Glockengeläut und Jubel. Eine Riesen-Open-Air-Messe ist auch geplant und was man so hört, die Leute sind regelrecht im Papstfieber. Und das, obwohl in Frankreich ja doch viele eher kirchenkritisch unterwegs sind. Claudia Wächter, Rom.
1: Der Iran hat den USA nach Medienberichten einen neuen Vorschlag für Verhandlungen über ein mögliches Kriegsende vorgelegt. Außenminister Agachi zufolge könnte die Straße von Hormuz 7 Tage nach einer Einigung wieder geöffnet werden. Welche Bedingungen dafür erfüllt werden müssten, blieb offen. Das Weiße Haus bestätigte lediglich, über Vermittler liefen weiterhin positive und konstruktive Gespräche.
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1: Zum Wetter die aktuelle Vorhersage des Deutschen Wetterdienstes im Osten und Nordosten oft wolkig und ganz vereinzelt ein paar Tropfen, sonst nach Nebelauflösung viel Sonnenschein. Mit Temperaturen in der Nordosthälfte von 16 bis 20 Grad, in der Südwesthälfte bis 25 Grad. Der Start ins Wochenende ist freundlich, in den meisten Landesteilen scheint am Samstag die Sonne und die Temperatur steigt nochmal auf 25, am Oberrhein sogar auf 29 Grad.
0: Das waren die Nachrichten.

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1: Mit Volrad Janssen, guten Tag. Nachfrage nach E-Autos. VW Emden fährt Produktion hoch. Volkswagen reagiert auf die steigende Nachfrage nach Elektroautos. Nach Medienberichten werden deshalb neben Zwickau auch in Emden mehr Autos gebaut als bisher geplant. Schließtage seien vom Tisch, hieß es. Im Emder VW-Werk werden aktuell der ID.4 und der ID.7 gebaut. Gleichzeitig werden Produktionszahlen unter anderem in Wolfsburg gedrosselt. Weitere Meldungen aus Ostfriesland im Überblick. Schwertransport kommt von Straße ab. In der letzten Nacht hat sich in Nenndorf ein Schwertransport mit einem Windradflügel festgefahren. Nach Angaben der Polizei war der rund 70 Tonnen schwere Transporter auf der Ahler Straße beim Abbiegen auf den Grünstreifen geraten und in einen Graben gerutscht. Verletzt wurde niemand. Während der Bergung musste die Straße für rund 2 Stunden voll gesperrt werden. Der Schaden wird auf rund 20.000 Euro geschätzt. Europaweit gesuchter Mann festgenommen. Die Bundespolizei hat bei Bunde einen 27-Jährigen verhaftet. Der Mann war aus den Niederlanden eingereist und kontrolliert worden. Dabei kam heraus, dass gegen ihn ein europäischer Haftbefehl vorlag. Der 27-Jährige muss aus einer Verurteilung wegen Geldwäsche in Schweden noch rund 11 Monate Reststrafe absitzen. Er wurde in eine Haftanstalt gebracht und wartet auf seine Auslieferung. 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
1: Die Zeit, es ist 14 Uhr.
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3: Ich bin Thomas Bleskin. Im Kampf gegen organisierte Kriminalität soll der Staat leichter auf illegal erworbenes Vermögen zurückgreifen können. Der Bundestag hat dafür die Umsetzung einer EU-Richtlinie beschlossen. Sie soll unter anderem die Zusammenarbeit bei grenzüberschreitenden Fällen verbessern. Heute befasst sich der Bundestag mit Entlastungen für die Verbraucher. Der umstrittene Tankrabatt steht auf der Tagesordnung.
4: Verbrechen dürfen sich nicht lohnen, sagt Bundesjustizministerin Hubig. Mit der Umsetzung der EU-Richtlinie soll organisierter Kriminalität die finanzielle Grundlage entzogen werden. In anderen Ländern, etwa Italien, ist es gang und gäbe, dass der Staat illegal erworbenes Vermögen zurückholt. Was den Tankrabatt angeht, so wollen Bundestag und Bundesrat die Maßnahme heute im Eilverfahren auf den Weg bringen, damit sie noch zum 1. Oktober greift. Die Steuern auf Sprit sollen um 17 Cent sinken. Ob die Entlastung bei den Verbrauchern ankommt oder nur bei den Mineralölfirmen, ist umstritten. Tanja Wagner, Nachrichtenredaktion.
3: Schülerinnen und Schüler wollen heute bundesweit gegen eine mögliche Wehrpflicht demonstrieren. Nach Angaben der Initiative Schulstreik gegen Wehrpflicht sind rund 100 Kundgebungen geplant. Das neue Wehrdienstgesetz ist seit Januar in Kraft und sieht für junge Männer ab dem Jahrgang 2008 eine verpflichtende Musterung vor. Sollten sich nicht genug Freiwillige melden, kann der Bundestag über eine Wehrpflicht entscheiden. Papst Leo startet heute seine erste Reise nach Frankreich. Die erste Station seiner ganz persönlichen 4-Tage-Tour de France ist Paris und dort steht eine Premiere auf dem Programm.
5: Leo ist nämlich der erste Papst, der Notre Dame nach dem verheerenden Brand besucht, die berühmte Kathedrale. Vorher genießt er aber noch das Bad in der Menge, rollt in seinem Papamobil durch Paris, inklusive Glockengeläut und Jubel. Eine Riesen-Open-Air-Messe ist auch geplant und was man so hört, die Leute sind regelrecht im Papstfieber. Und das, obwohl in Frankreich ja doch viele eher kirchenkritisch unterwegs sind. Claudia Wächter, Rom.
3: Der Iran hat den USA nach Medienberichten einen neuen Vorschlag für Verhandlungen über ein mögliches Kriegsende vorgelegt. Außenminister Agachi zufolge könnte die Straße von Hormuz 7 Tage nach einer Einigung wieder geöffnet werden. Welche Bedingungen dafür erfüllt werden müssten, blieb offen. Das Weiße Haus bestätigte lediglich, über Vermittler liefen weiterhin positive und konstruktive Gespräche.
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1: Und da schauen wir mal, wie es aktuell vor Ihrer Haustür aussieht. 18 Grad sind es in Bohave, da sind es auch in Mamburg und auch Middels meldet 18 Grad. Dazu bleibt es heute Nachmittag meist schön und freundlich mit viel Sonnenschein. Bis 20 Grad sind heute drin. Morgen könnten wir dann auch mal wieder mehr Wolken bekommen, die auch mal Regen mit sich bringen. Die Sonne soll aber auch immer wieder mal rauskommen. Und auch der Sonntag wird meistens ein freundlicher Tag. Die Wochenendtemperaturen steigen auf bis zu 20 Grad.
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1: Moin, liebe Autofahrer, da können wir es kurz und schmerzlos machen. Mir liegt momentan nichts vor, keine Staus, keine Blitzer, auch keine Behinderung. Sollten Sie noch etwas sehen auf Ihrem Weg, dann rufen Sie mich gerne an. Die Radio Ostfriesland Hotline 049 21 586 111. Allen unterwegs eine gute und sichere Fahrt. Kommen Sie heil an Ihr Ziel.
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1: Und es ist Freitag und Sie wissen ja, Freitags bedeutet, wir sind wieder live im gläsernen Radio Ostfriesland Studio im Multi Ostfriesland Center in Leer. Ich bin André Kaut, begleite Sie durch den Nachmittag Richtung Feierabend, Richtung Wochenende. Richtig Wochenende machen wir dann natürlich. Schön, dass Sie mit dabei sind. Mit Liza Stansfield starten wir in diese Stunde All Around the World. Moin zusammen.
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0: Radios Russland. Wir spielen Ihre Lieblings-Oldies und für den einen oder anderen von Ihnen gehörte sicher dieser Titel dazu, mein Gott, Tragedy von den Bee Gees. In Ostfriesland läuft der Aktionsmonat zum Erhalt der plattdeutschen Sprache, denn Septembermond ist Plattdeutschmond. Dem tragen wir natürlich auch Rechnung. Die ostfriesische Landschaft und die Plattdeutschbeauftragten der Kommunen haben in diesem Monat viele Veranstaltungen für den Erhalt unserer Sprache auf die Beine gestellt. Und wir sind alle aufgerufen, unser schönes Platt noch öfter zu sprechen als sonst und damit die Sprache in Ostfriesland erhalten bleibt. Wir bei Radio Ostfriesland stellen Ihnen in diesem Monat viele Menschen vor, für die Plattdeutsch etwas ganz Besonderes ist.
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4: Ich bin Gertrud Osting und Plattdütsch beobdrauchte Bietstadt Leier. Plattdütsch ist für mich ein lebendiger Sprach, der jede Dach brot und ein wichtiger Teil von unserer freisgen Kultur.

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0: Ain't Nobody haben wir gerade gehört von Rufus und Chaka Khan. Und bei mir war eine reizende Dame, die hat sich diesen Titel gewünscht, sitzt jetzt im Auto auf dem Nachheimweg. Und ich schätze mal, das Autofahren ist dadurch dann wesentlich leichter geworden. Radio aus Friesland am Nachmittag mit dem nächsten Veranstaltungstipp. Stellen Sie sich vor, Sie gehen am Wochenende durch Wehna und plötzlich wird aus dem Jahr 2026 gefühlt 1326. Da klirren Schwerter, irgendwo fliegt ein Pfeil beim Bogenschießen, ein Gaukler treibt seine Späße und über dem Feuer wird Brot gebacken. Morgen beginnt in Wehna der 518. Michaelismarkt und damit nach Angaben der Stadt der älteste Markt der Region. Und gerade der Mittelalterbereich wird in diesem Jahr noch einmal deutlich größer. Captain Frieling aus der Radio Friesland Redaktion. Da frage ich doch mal, was passiert denn da?
1: Im Stadtgarten, auf dem Vogelsang und beim Heimatmuseum entstehen mehrere Zeltlager. Wer da nicht nur zugucken möchte, kann auch selbst aktiv werden. Bogenschießen, Speerwerfen, Feuer machen, Brot backen und Holzschwerter basteln ist angesagt. Dazu gibt es Schwertkämpfe, Zauberei, Live-Musik und jede Menge Marktstände. Und wer das Mittelalter besonders authentisch erleben möchte, kann bei Michaelismarkt sogar in einen Badezuber steigen. Handtücher gibt's vor Ort, diese Ausrede gilt da also schon mal nicht. Für Kinder gibt es unter anderem Schatzsuchen, Hüpfburgen, ein Trampolin, ein Karussell und Kinderschminken. Und am Samstag wird es dann nochmal richtig spektakulär. Um 20.30 Uhr startet dann die große Feuershow.
0: Der 518. Michaelismarkt in Wehna wird morgen um 11 Uhr im mittelalterlich hergerichteten Stadtgarten eröffnet und läuft dann Samstag und Sonntag. Parallel dazu gibt es an beiden Tagen auch einen Floh- und Trödelmarkt in der Westerstraße. Ich wünsche Ihnen viel Spaß beim Mitfeiern. 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
1: Die Zeit, es ist 14.31 Uhr. 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
2: Mit Holrad Janssen, guten Tag. Nachfrage nach E-Autos. VW Emden fährt Produktion hoch. Volkswagen reagiert auf die steigende Nachfrage nach Elektroautos. Nach Medienberichten werden deshalb neben Zwickau auch in Emden mehr Autos gebaut als bisher geplant. Schließtage seien vom Tisch, hieß es. Im Emder VW-Werk werden aktuell der ID.4 und der ID.7 gebaut. Gleichzeitig werden Produktionszahlen unter anderem in Wolfsburg gedrosselt. Weitere Meldungen aus Ostfriesland im Überblick. Schwertransport kommt von Straße ab. In der letzten Nacht hat sich in Nenndorf ein Schwertransport mit einem Windradflügel festgefahren. Nach Angaben der Polizei war der rund 70 Tonnen schwere Transporter auf der Ahler Straße beim Abbiegen auf den Grünstreifen geraten und in einen Graben gerutscht. Verletzt wurde niemand. Während der Bergung musste die Straße für rund 2 Stunden voll gesperrt werden. Der Schaden wird auf rund 20.000 Euro geschätzt. Europaweit gesuchter Mann festgenommen. Die Bundespolizei hat bei Bunde einen 27-Jährigen verhaftet. Der Mann war aus den Niederlanden eingereist und kontrolliert worden. Dabei kam heraus, dass gegen ihn ein europäischer Haftbefehl vorlag. Der 27-Jährige muss aus einer Verurteilung wegen Geldwäsche in Schweden noch rund 11 Monate Reststrafe absitzen. Er wurde in eine Haftanstalt gebracht und wartet auf seine Auslieferung. 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
1: Ja, ein schöner Nachmittag steht uns bevor, meist freundlich und mit viel Sonnenschein und bis zu 20 Grad können wir heute erwarten. Und dann schauen wir doch mal, wie es aktuell aussieht. 18 Grad sind es in Burhave, in Mamburg und auch 18 Grad in Middels. Morgen könnten dann auch mal wieder mehr Wolken aufziehen, die auch mal Regen mit sich bringen. Die Sonne soll aber auch immer wieder mal rauskommen und auch der Sonntag wird ein meist recht freundlicher Tag. Die Wochenendtemperaturen steigen auf bis zu 20 Grad.
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1: Moin, liebe Autofahrer. Eine Gefahrenmeldung habe ich jetzt für Sie, betrifft die A31 Leerrichtung Emden. Zwischen Emden Ost und Emden Wolthusen Gefahr durch eine ungesicherte Unfallstelle. Die Unfallstelle findet sich zudem in einem Baustellenbereich. Also dort bitte besondere Vorsicht und vielleicht etwas Geduld. Sollen Sie noch etwas sehen, Stausblitzer oder Behinderungen, dann rufen Sie uns gerne an. 049-21-586-111. Das ist die Radio Ostfriesland Hotline. Allen unterwegs wünsche ich eine gute und sichere Fahrt. Kommen Sie heil an Ihr Ziel. Hier ist Radio Ostfriesland am Nachmittag. Wir starten mit einem Song, einem Riesenhit aus den 60ern. Geschrieben hat ihn Neil Diamond. Zum richtigen Erfolg gebracht haben ihn die Monkees. I'm a Believer. Ich bin André Kaut. Schön, dass Sie eingeschaltet haben. Moin zusammen.

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0: Nicht nur mit Police erfolgreich, auch Solo Sting All This Time der Titel. Hier ist Radio Swiss am Nachmittag und wir werfen mal wieder einen Blick in unsere schöne ostfriesische Heimat. Wir kennen ja vieles hier in Ostfriesland, aber ich muss auch immer wieder feststellen, man kennt längst nicht alles. Aber dafür ist Radio Ostfriesland ja auch da, dass wir aufklären. Bitteschön.
1: Was ist das dann?
2: Heute Zwischen den Wellen.
3: Zwischen den Wellen ist ein Flurname in Brinkum. Heute heißt der frühere Melkeweg offiziell Zwischen den Wellen. Diese Bezeichnung drängt sich auch durchaus auf, wenn man ihn benutzt. Er ist ein schmaler Weg, der sich zwischen ihn eng begleitenden Wallhecken, bestanden mit uralten Eichen, dahinschlängelt. Gleichzeitig bildete er früher die kürzeste Verbindung von der Ortslage Brinkum über die Sudentronenstraße in das Niederungsgebiet des Brinkumer Western. Allerdings wird er nicht mehr so häufig befahren wie vor dem Bau der Autobahn A28. Durch die Verlegung der Sudentronenstraße im Bereich der Süderstraße infolge der Anrampung dieser Kreisstraße zur Autobahnbrücke ist die Benutzung umständlicher geworden. Deshalb ist der Brinkumer Western von den örtlichen Landwirten heute günstiger über den Heidkoppelweg in der Gemarkung Nordmoor zu erreichen.
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Manfred Mann mit einem seiner größten Hits aus dem Jahr 1967. Mighty Quinn. Hier ist Radio Ostfriesland am Nachmittag. Ein Musiker reist von Stadt zu Stadt. Im Gepäck hat er seine alte Gitarre und viele Geschichten und Lieder, die vom echten Leben erzählen. Morgen führt sein Weg nach Leer. Michael von Meerwijk ist beim Storehouse Blues Event im Kulturspeicher zu Gast. Mit seiner warmen Stimme und seiner Gitarre singt er über gute und schlechte Zeiten und über die Liebe zur Musik.

Der vielfach ausgezeichnete Bluesmusiker ist auf Bühnen in ganz Europa unterwegs. Bei den German Blues Awards wurde er unter anderem als bester Blues-Sänger und bester Blues-Gitarrist geehrt. Morgen Abend spielt Michael van Merwijk dann bei uns in Ostfriesland. Um 20 Uhr geht's los im Kulturspeicher am Wilhelminenring in Leer.

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0: die Zeit, es ist genau 15 Uhr.
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2: Ich bin Jan-Hella Reitzel. Nach der Geburt eines Kindes sollen Eltern in Zukunft in den meisten Fällen automatisch Kindergeld bekommen, also keinen Antrag mehr dafür stellen müssen. Der Bundesrat hat einem entsprechenden Gesetz zugestimmt.
3: Eltern sollen Kindergeld bekommen, sobald das Kind eine steuerliche Identifikationsnummer erhalten hat und natürlich sobald der Familienkasse unter anderem die Kontoverbindung der Eltern vorliegt. Das Ganze soll ab dem kommenden Jahr schrittweise umgesetzt werden. Heißt, im ersten Schritt soll das Verfahren für Familien gelten, die bereits für ein älteres Kind Kindergeld bekommen. Dann soll das Verfahren auf erste Kinder ausgeweitet werden. Das geht aber nur unter bestimmten Voraussetzungen. Zum Beispiel muss mindestens ein Elternteil mit dem Kind in Deutschland leben. Und die Familienkasse darf keinen Zweifel im Anspruch auf Kindergeld haben. Fiona Reinhardt, Nachrichtenredaktion.
2: Heute soll auch die Neuauflage des Tankrabatts ab Oktober von Bundestag und Bundesrat auf den Weg gebracht werden. Rechnerisch wird Benzin und Diesel damit um knapp 17 Cent günstiger, wenn die Ölkonzerne die Steuerentlastung komplett weitergeben. Die Entlastung soll befristet bis Ende des Jahres gelten. Danach strebt die Bundesregierung einen Spritpreisdeckel an. Den fordern auch die Länder. Die sagen, der Preis pro Liter müsse dauerhaft wieder auf unter 2 Euro sinken. Italiens rechte Regierung verschärft Regeln an Schulen. Ab dem kommenden Schuljahr gilt dort ein Burka-Verbot und eine Obergrenze für ausländische Schüler mit geringen Italienischkenntnissen.
4: Bei einem Drittel ist Schluss. Denn mehr Ausländer, die nicht gut Italienisch sprechen, sei für alle in der Klasse ein Problem, sagt die Regierung hier. Im Blick hat sie vor allem neu zugewanderte Kids und Jugendliche und auch Eltern mit Sprachproblemen. Die müssen hier bald Italienisch lernen. Ansonsten gibt's ein Bußgeld. Außerdem wird Gesicht zeigen Pflicht. Burka und Co. sind ab dem kommenden Schuljahr hier tabu. Claudia Wächter, Rom.
2: Wer in Deutschland online etwas für 1.000 Euro kauft, zahlt zunehmend in Raten. Nach einer Umfrage des Vergleichsportals Verivox entscheiden sich 15% der Befragten dafür, rund 6% mehr als vor 2 Jahren. Ratenzahlungen wird dabei eher von Menschen gewählt, die weniger verdienen.
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0: Mit den aktuellen Temperaturen, jetzt gemessen in Großofen, Ochtelbur und auch in Wiesmoor. Und überall haben wir 18 Grad derzeit. Dazu bleibt es heute Nachmittag meistens schön und freundlich mit viel Sonnenschein bis 20 Grad. Ja, wir sind heute hier und da noch drin. Morgen können dann auch mal wieder mehr Wolken aufziehen, die auch mal wieder Regen mit sich bringen können. Die Sonne soll aber auch immer wieder mal rauskommen. Und auch der Sonntag wird meistens ein sehr freundlicher Tag. Die Wochenendtemperaturen steigen auf bis zu 20 Grad.
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0: Auch da schauen wir kurz drauf. Nach wie vor die Gefahrenmeldung A31 leer Richtung Emden. Zwischen Emden Ost und Emden-Wolthusen. Gefahr durch eine Unfallstelle und der Unfall, der befindet sich zudem noch im Baustellenbereich. Also dort bitte besondere Vorsicht. Sollten Sie noch etwas sehen, Staus, Blitzer oder Behinderungen, dann rufen Sie mich gerne an 049-21-586-111. Das ist die Radio Ostfriesland Hotline. Allen unterwegs eine gute und sichere Fahrt. Kommen Sie heil an Ihr Ziel.
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0: Und es ist Freitag und das bedeutet, wir sind wieder live im gläsernen Radio Ostfriesland Studio im Multi-Ostfriesland Center in Leer. Ich bin André Kaut, begleite Sie durch den Nachmittag in Ihren Feierabend, in Ihr Wochenende, so Sie heute schon Wochenende haben. Schön, dass Sie eingeschaltet haben. Moin zusammen.
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0: Gloria Estefan and the Miami Sound Machine und Dakte Beat bei Radio Ostfriesland. 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Dieser Monat steht in Ostfriesland wieder im Zeichen der plattdeutschen Sprache. Wir sind in diesem Aktionsmonat alle aufgerufen, unser schönes Platt noch öfter zu sprechen als sonst schon. Wir bei Radio Ostfriesland stellen Ihnen in diesem Monat an jedem Werktag plattdeutsche Sprichwörter und deren Bedeutung vor.
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4: Sech worden ut Ostfriesland. Fün doch, Krankheiten kommen taupert und gorn taufaut. Bedeutet übersetzt, Krankheiten kommen schnell und heilen langsam.

0: I Want It That Way mit den Backstreet Boys bei Radio Ostfriesland am Nachmittag. Hier ist Radio Ostfriesland. Ich bin André Kaut. Moin zusammen. Drei Frauen, drei unterschiedliche Regionen, aber eine gemeinsame Sprache, nämlich Plattdeutsch. Wie unterschiedlich und modern diese Sprache in der Musik klingen kann, erleben Sie heute Abend in Mormeland. In der Kirche in Jeringsveen, Buchsedlerveen stehen gleich drei Singer-Songwriterinnen gemeinsam auf der Bühne. Norma aus Hamburg, Marlene Backer aus Groningen und Sabine Santja aus Ostfriesland. Captain Frieling aus der Radio Ostfriesland Redaktion hat sich mal, naja, damit beschäftigt. Was hat es denn damit auf sich und was erwartet die Besucher am Plattdeutschen Konzertabend?
1: Drei Stimmen, eine Sprache, Musik ob Platt. Das ist das Motto des Konzertabends. Und wer bei Plattdeutscher Musik jetzt ausschließlich an traditionelle Volksmusik denkt, dürfte überrascht werden. Die drei Künstlerinnen zeigen, dass Platt auch ganz anders kann. Mit Indie-Pop, poetischen Texten und modernen nordischen Klängen. Dabei bringt jede von ihnen ihren ganz eigenen Stil mit und natürlich auch ihre ganz eigene Plattdeutsch-Variante. Gerade das dürfte spannend werden. Hamburg, Groningen und Ostfriesland treffen musikalisch aufeinander und trotzdem versteht man sich Plattdeutsch.
0: Na bitte, los geht's heute Abend um 19 Uhr in der Kirche Burgzedlerveen-Jeringsveen an der Burgzedler Straße in Mormeland.

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1: Und damit ist es jetzt genau 15.30 Uhr, halb vier.
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2: Mit Vollrad Janssen, guten Tag. Nachfrage nach E-Autos. VW Emden fährt Produktion hoch. Volkswagen reagiert auf die steigende Nachfrage nach Elektroautos. Nach Medienberichten werden deshalb neben Zwickau auch in Emden mehr Autos gebaut als bisher geplant. Schließtage seien vom Tisch, hieß es. Im Emder VW-Werk werden aktuell der ID.4 und der ID.7 gebaut. Gleichzeitig werden Produktionszahlen unter anderem in Wolfsburg gedrosselt. Weitere Meldungen aus Ostfriesland im Überblick. Schwertransport kommt von Straße ab. In der letzten Nacht hat sich in Nenndorf ein Schwertransport mit einem Windradflügel festgefahren. Nach Angaben der Polizei war der rund 70 Tonnen schwere Transporter auf der Ahler Straße beim Abbiegen auf den Grünstreifen geraten und in einen Graben gerutscht. Verletzt wurde niemand. Während der Bergung musste die Straße für rund 2 Stunden voll gesperrt werden. Der Schaden wird auf rund 20.000 Euro geschätzt. Europaweit gesuchter Mann festgenommen. Die Bundespolizei hat bei Bunde einen 27-Jährigen verhaftet. Der Mann war aus den Niederlanden eingereist und kontrolliert worden. Dabei kam heraus, dass gegen ihn ein europäischer Haftbefehl vorlag. Der 27-Jährige muss aus einer Verurteilung wegen Geldwäsche in Schweden noch rund 11 Monate Reststrafe absitzen. Er wurde in eine Haftanstalt gebracht und wartet auf seine Auslieferung. Neues aus Ostfriesland, da fahren Sie immer zuerst bei uns.
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1: Ja, heute Nachmittag bleibt es meist schön und freundlich mit viel Sonnenschein und bis zu 20 Grad können wir heute erwarten. Die aktuellen Temperaturen 18 Grad sind es in Großefehn, 18 Grad in Ochtelbur und auch 18 Grad in Wiesmoor. Morgen könnten dann auch mal wieder mehr Wolken aufziehen, die auch mal Regen mit sich bringen. Die Sonne soll aber auch immer wieder rauskommen. Und auch der Sonntag wird meistens sehr freundlich. Die Wochenendtemperaturen steigen auf bis zu 20 Grad.
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1: Moin, liebe Autofahrer. Nach wie vor die Gefahrenmeldung betrifft die A31 Leerrichtung Emden zwischen Emden-Ost und Emden-Wolthusen. Dort Gefahr durch eine Unfallstelle und diese Unfallstelle liegt im Baustellenbereich. Also dort bitte besondere Vorsicht und ich denke mal, da müssen Sie auch ein bisschen Zeit einplanen. 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Ich bin André Kaut, begleite Sie bis 18 Uhr durch Ihren wohlverdienten Feierabend und hinein in Ihr Wochenende, so es denn heute schon ansteht. Moin zusammen!

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0: 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Diane haben wir gehört mit The Wanderer. Das waren die frühen 60er. Ja, September Mond ist Plattdeutschmond, aber eine plattdeutsche Rubrik, die haben wir ja in der Woche von Montag bis Freitag jeden Tag. Das ist Platt für Anfänger und heute, da geht's um einen gemütlichen Herbstabend.
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2: einen gemütlichen Abend erleben.
3: Von da auch ein kommodig Abend beleben.
2: Heute Abend geht man mein Menno mal wieder zu seinen Freunden. Da mache ich einen gemütlichen Abend zu Hause.
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3: Für Naums geht mir mein Menno mal wieder zu seinen Freunden. Da mag ich mir ein kommodig Abend in Hus.
2: Als erstes will ich in die Badewanne. Bei einem schönen Schaumbad kann ich richtig gut entspannen.
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3: Zuerst will ich in die Tube. Mit einem neuen Schaumbad kann ich richtig gut aufschalten.
2: Anschließend setze ich mich mit einer kuscheligen Decke auf das Sofa mit einem Buch in der Hand.
1: Und nu oblatt.
3: Nass setze ich mich mit einem warmen Decken auf der Leihbank mit einem Bockchen in der Hand.
2: Meine Freundin Tini hat mir einen romantischen Liebesroman ausgesucht.
1: Und nu oblatt.
3: Mien Freundin Tini hat mien moi Bauk utlehnt in dat dat umleifte geit.
2: Und jetzt noch der Spruch des Tages.
3: Und nu der Sprück vor de Dach.
2: Er zeigt sich von seiner besten Seite.
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3: Hey, setz ihn beste Bein für.
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Spanish Eyes und Au Martino um 15.52 Uhr bei Radio Friesland am Nachmittag. Ja, und das bedeutet, gleich geht's wieder rein ins Nachrichtenstudio von Radio Friesland um Punkt 16 Uhr. Das Neueste aus Deutschland und der Welt. Bis dann unterhalten Sie noch die Weather Girls mit It's Raining Man. Und der Riesenhit der Spencer Davis Group aus dem Jahre 65 ist dabei. Keep on Running.

0: Die Zeit ist es genau 16 Uhr.
1: Ich bin Jan-Henner Reitze. Der Bundestag hat die Neuauflage des Tankrabatts beschlossen. Mit dem Gesetz wird die Energiesteuer auf Diesel und Benzin von Oktober bis Ende Dezember um 14 Cent pro Liter gesenkt.
2: Zusammen mit der Mehrwertsteuer sollen Diesel und Benzin insgesamt 17 Cent günstiger werden. Ob diese Steuerentlastung aber wirklich bei den Menschen ankommt, bleibt abzuwarten. Die Grünen beispielsweise fürchten, dass das nicht der Fall sein wird und die Mineralölkonzerne sich weiter die Taschen voll machen. Die CDU hält dagegen, dass der Tankrabatt das beste, schnell verfügbare Instrument sei. Durch ist der Tankrabatt mit der Abstimmung im Bundestag aber noch nicht. Der Bundesrat muss jetzt auch noch zustimmen. Der will sich aber heute noch damit beschäftigen, sodass das Gesetz am 1. Oktober in Kraft treten kann. Fiona Reinhardt, Nachrichtenredaktion.
1: Für andere Gesetze hat der Bundesrat den Weg heute schon freigemacht. Unter anderem soll Kindergeld künftig in der Regel automatisch ausgezahlt werden, ohne dass Eltern nach der Geburt ihres Kindes dafür einen Antrag stellen müssen. Die Umstellung soll mit dem Jahreswechsel schrittweise kommen. Erstmal soll der Antrag nur wegfallen, wenn Eltern schon ein älteres gemeinsames Kind haben, für das sie schon Kindergeld bekommen. Durch den Bundesrat ist auch ein Gesetz, das Opfern von Unfällen mit E-Rollern helfen soll, Schadenersatz zu bekommen. In ganz Deutschland hat die Initiative Schulstreik gegen Wehrpflicht heute zu Demos aufgerufen in insgesamt 100 Städten, darunter Berlin, Hamburg, Frankfurt, Main oder Stuttgart. Die Proteste richteten sich gegen eine mögliche Wiedereinführung der Wehrpflicht.
3: Die Aktionen sollten so lange gehen, bis eine Wehrpflicht wieder vom Tisch ist, sagt Bela Breitner, Pressesprecher von Schulstreik gegen Wehrpflicht. Laut Gesetz werden alle jungen Männer ab Jahrgang 2008 gemustert. Das Ziel, Freiwillige zu gewinnen, weil die Bundeswehr mehr Soldaten braucht. Thomas Thonfeld, Berlin.
1: Bei der Parlamentswahl in Russland hat die Kreml-Partei eine deutliche Mehrheit von 3/4 der Sitze zugesprochen bekommen. Die Partei Geeintes Russland, die für den Kurs von Präsident Wladimir Putin steht, kommt nach dem offiziellen Endergebnis auf 349 der 450 Sitze. Putin hatte die Wahl auch als Abstimmung über den Krieg in der Ukraine inszeniert. Parteien, die ihm kritisch gegenüberstehen, waren von der Wahl ausgeschlossen worden.
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0: Wir schauen mal auf die aktuellen Temperaturen am heutigen Nachmittag. Da sind es in Hollen 18 Grad, in Remels ebenfalls 18 Grad, 19 Grad meldet Amdorf. Da war es dann also heute Nachmittag am wärmsten von den Orten, die wir ausgesucht haben und nah an den Höchstwerten von 20 Grad. Der heutige Nachmittag ist meist schön und freundlich mit viel Sonnenschein. Also ein herrlicher Tag. Morgen können dann mal wieder mehr Wolken aufziehen, die auch Regen mit sich bringen können. Die Sonne soll aber auch immer wieder mal rauskommen. Und auch der Sonntag wird meistens ein sehr freundlicher Tag. Die Wochenendhöchsttemperaturen, die liegen dann bei 20 Grad.
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0: Moin, liebe Autofahrer. Nach wie vor habe ich hier die Verkehrsmeldung hier auf dem Tisch liegen, die Gefahrenmeldung. A31 Leerrichtung Emden zwischen Emden-Ost und Emden-Wolthusen. Gefahr durch eine Unfallstelle. Der Unfall hat sich im Baustellenbereich ereignet. Also dort bitte besonders vorsichtig sein und eventuell ein bisschen mehr Zeit mit einplanen.
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0: Heute ist Freitag und Freitag sind wir mal live im gläsernen Radio Ostfriesland Studio Multi Ostfriesland Center in Leer. Ich bin Andi Kaut, begleite Sie durch den Nachmittag hinein in Ihren Feierabend, in Ihr Wochenende. Schön, dass Sie mit dabei sind. Moin zusammen.
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The Four Seasons und Big Girls Don't Cry. Sieben Saxophone auf einmal, das hört man bei uns in Ostfriesland nicht alle Tage. Und wenn dann noch Bass, Schlagzeug, Trompete und Posaune dazukommen, dürfte es in einer kleinen Dorfkirche ziemlich spannend werden. Genau das passiert morgen Abend in Tergast. In der ostfriesischen Musikszene ist Uwe Heger schon lange ein Begriff. Jetzt startet der Multiinstrumentalist etwas Neues. Gold Sax and Friends heißt sein frisch formiertes Orchester und morgen Abend feiert es in der Kirche Tergast seine Premiere. 11 Musiker stehen gemeinsam auf der Bühne mit 7 Saxophonen. Musikalisch geht es dabei einmal quer durch ziemlich unterschiedliche Welten. Auf dem Programm stehen unter anderem Songs von ABBA, George Gershwin oder auch den Comedian Harmonists. Das Premierenkonzert von Uwe Hegers Gold Sax and Friends beginnt morgen Abend um 20 Uhr in der Kirche Tergast. Das wird ein Abend, den es so noch nicht gegeben hat. Es ist der allererste Auftritt übrigens von Gold Sax and Friends.

0: The Emotions und Best of My Life. Und damit haben wir es genau 16.30 Uhr, halb fünf.
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2: Mit Holrad Janssen, guten Tag. Nachfrage nach E-Autos. VW Emden fährt Produktion hoch. Volkswagen reagiert auf die steigende Nachfrage nach Elektroautos. Nach Medienberichten werden deshalb neben Zwickau auch in Emden mehr Autos gebaut als bisher geplant. Schließtage seien vom Tisch, hieß es. Im Emdener VW-Werk werden aktuell der ID.4 und der ID.7 gebaut. Gleichzeitig werden Produktionszahlen unter anderem in Wolfsburg gedrosselt. Weitere Meldungen aus Ostfriesland im Überblick. Schwertransport kommt von Straße ab. In der letzten Nacht hat sich in Nendorf ein Schwertransport mit einem Windradflügel festgefahren. Nach Angaben der Polizei war der rund 70 Tonnen schwere Transporter auf der Ahler Straße beim Abbiegen auf den Grünstreifen geraten und in einen Graben gerutscht. Verletzt wurde niemand. Während der Bergung musste die Straße für rund 2 Stunden voll gesperrt werden. Der Schaden wird auf rund 20.000 Euro geschätzt. Europaweit gesuchter Mann festgenommen. Die Bundespolizei hat bei Bunde einen 27-Jährigen verhaftet. Der Mann war aus den Niederlanden eingereist und kontrolliert worden. Dabei kam heraus, dass gegen ihn ein europäischer Haftbefehl vorlag. Der 27-Jährige muss aus einer Verurteilung wegen Geldwäsche in Schweden noch rund 11 Monate Reststrafe absitzen. Er wurde in eine Haftanstalt gebracht und wartet auf seine Auslieferung. Neues aus Ostfriesland, da fahren Sie immer zuerst bei uns.
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0: Ja, und die aktuellen Temperaturen, die erfahren Sie natürlich auch hier bei uns. 18 Grad sind es derzeit in Hollen und in Remels und 19 Grad in Amdorf, 18 Grad auch in Wiesmoor. Der heutige Nachmittag eigentlich recht schön, fast wolkenloser Himmel, teilweise recht freundlich, viel Sonnenschein, bis zu 20 Grad, das waren die Höchstwerte für heute. Morgen könnten dann auch mal wieder mehr Wolken aufziehen, die auch Regen mit sich bringen. Die Sonne soll aber auch immer wieder mal herauskommen. Und der Sonntag wird meistens ein sehr freundlicher Tag. Die Wochenendtemperaturen steigen dann auf bis zu 20 Grad.
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0: Moin, lieber Autofahrer. Nach wie vor besteht die Gefahrenmeldung. Ist nochmal aktualisiert worden um 16.25 Uhr. A31 leer Richtung Emden zwischen Emden Ost und Emden Wolthusen. Dort ist eine Unfallstelle und die findet sich im Baustellenbereich. Also dort müssen Sie mit Behinderungen rechnen und seien Sie dort bitte besonders vorsichtig. Sollen Sie noch etwas sehen, Staus, Blitzer oder Behinderungen, dann rufen Sie mich gerne an die Radio Ostfriesland Hotline 049-21-586-111. Allen unterwegs eine gute Fahrt, kommen Sie heil und sicher an Ihr Ziel. Wir starten musikalisch in die zweite Hälfte dieser Stunde mit Diana Ross und Shane Reaction. Ich bin André Kaut, schön, dass Sie eingeschaltet haben. Moin zusammen.

0: mit Musik von unseren Nachbarn aus Holland, Earth and Fire, und der Titel Weekend. Jeden Tag bekommen wir die aktuellen Meldungen von der Polizei hier in Ostfriesland. Unser Kollege Volrad Janssen aus der Radios Richter Nachrichtenredaktion, der stellt das Ganze dann zusammen, und das, was Sie jetzt hören, hat er für heute zusammengetragen.
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2: Großheide. Ein 63-Jähriger hat auf der Großheider Straße die Kontrolle über sein Auto verloren. Der Wagen kam in einer Kurve von der Straße ab und landete auf einem Feld. Der 63-Jährige wurde leicht verletzt. Leerhafe. Von einer Baustelle in der Hauptstraße wurde eine sogenannte Palettengabel gestohlen. Außerdem wurde ein Radlader gestartet und bewegt. Hinweise nimmt die Polizei entgegen. Rauderfehn. Die Polizei hat einen betrunkenen Autofahrer erwischt. Der 44-Jährige war auf der Landesstraße kontrolliert worden und pustete über 1,5 Promille. Ihm wurde die Fahrerlaubnis abgenommen und ein Strafverfahren eingeleitet. Wittmund. Nach einer Fahrerflucht sucht die Polizei Zeugen. Ein Unbekannter hatte in der Von-Röntgen-Straße ein Auto gestreift und war weggefahren. Wer etwas beobachtet hat, wird gebeten, sich bei der Polizei zu melden.
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I can't get no satisfaction. 1965 ein weltweiter Nummer 1-Hit für die Rolling Stones. Wenn am Sonntag in Völlner Königsveen die Trecker herausgeputzt werden und sich geschmückte Wagen durchs Dorf bewegen, dann weiß jeder, es ist wieder Erntedank. Und das wird dort traditionell nicht nur mit ein paar Kürbissen vor der Haustür gefeiert. An diesem Sonntag lädt der Dorfverein Völlner Königsveen wieder zum großen Erntedankfest ein. Einer der Höhepunkte ist natürlich auch in diesem Jahr, und der gehört dazu, der beliebte Erntekorso. Mit geschmückten Wagen und Treckern geht es durchs Dorf, eine Tradition, die jedes Jahr viele Menschen an die Straßen lockt und bei der sich die Teilnehmer ordentlich was einfallen lassen. Das Erntedankfest ist dabei vor allen Dingen eine Gelegenheit, zusammenzukommen und gemeinsam zu feiern und natürlich daran zu erinnern, worum es beim Erntedank ursprünglich geht, um die Früchte der Arbeit auf den Feldern und darum, dass eine gute Ernte eben nicht selbstverständlich ist. Und die Trecker spielen dabei definitiv eine der Hauptrollen. Der Erntekorso beginnt am Sonntagnachmittag um 12.30 Uhr an der Flachsmeerstraße in Völlner Königsveen.

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1: Die Zeit, es ist 17 Uhr.
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2: Ich bin Janella Reitzer. Tanken soll ab Oktober wieder um 17 Cent pro Liter günstiger werden. Zumindest, wenn die Mineralölkonzerne die Steuersenkung komplett weitergeben. Der Bundestag hat die Neuauflage des Tankrabatts heute beschlossen. Auch der Bundesrat stimmte zu. Die vorgesehene Entlastung soll bis Ende des Jahres gelten und steht in der Kritik, zum Beispiel von der Opposition im Bundestag. Ein Kritikpunkt: statt Tanken für alle günstiger zu machen, müsse eine gezielte Entlastung für diejenigen her, die Unterstützung auch wirklich nötig haben. Der Bundesrat hat sich heute mit vielen weiteren Themen beschäftigt. Unter anderem haben die Länder den Bund aufgefordert, mehr gegen Challenges in sozialen

0: an Medien zu tun, die Kinder und Jugendliche in Gefahr bringen.
1: An lebensgefährlichen Orten klettern, scharfe oder gar giftige Dinge zu sich nehmen oder sich zu würgen bis zum Blackout oder noch Schlimmeres. Solche vermeintlichen Challenges oder Mutproben in sozialen Medien können zu schwersten Verletzungen führen. Die Länderinitiative richtet sich an die Bundesregierung. Sie wird damit aufgefordert, das Recht zu schärfen, mit einem Straftatbestand des Verleitens von Minderjährigen zu Selbstschädigungen. Onni Thorau, Berlin.
0: Die Menschen in Deutschland sparen lieber, anstatt Geld auszugeben. Im September hat das Konsumklima nach einer Marktforschungsstudie einen Dämpfer bekommen. Als Grund dafür werden unsichere politische Zeiten weltweit genannt, sowie teure Energie.
2: Die Neigung zum Sparen ist so hoch wie seit der Finanzkrise 2008 nicht mehr, so die Konsumforscher. Gleichzeitig seien die Erwartungen an die Einkommensaussichten stark gesunken. Sie sind demnach auf dem niedrigsten Wert seit April. Vor allem die hohen Energiepreise sorgen für Verunsicherung bei vielen Menschen. Deswegen rechnen die meisten damit, dass sie in den nächsten Monaten weniger kaufen werden. Außerdem werden sich wohl auch viele mit größeren Investitionen zurückhalten. Die Erhebung der Konsumforscher zeigt, dass auch die Bereitschaft zu größeren Anschaffungen leicht gesunken ist. Fiona Reinhardt, Nachrichtenredaktion.
0: In der Nähe von Barcelona sollen zwei Frauen rund 2 Jahre lang mit der Leiche eines Mannes im Haus gelebt haben. Nach ersten Ermittlungen der Polizei starb der Mann im Alter von 77 Jahren eines natürlichen Todes. Der Mann, seine 59-jährige Frau und seine 22-jährige Tochter sollen ihr Haus seit Beginn der Corona-Pandemie kaum noch verlassen haben.
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4: Ja, und wenn es um die Temperaturen geht, dann schauen wir in der letzten Stunde am Freitag immer auf unsere schönen ostfriesischen Inseln. Und ja, die halten mit dem Festland ganz gut mit, denn die liegen nichts hinter. 18 Grad war es ja fast überall bis auf Amdorf, da war es 19 Grad. Aber auch die Inseln melden 18 Grad und das sind heute Borkum. Auf Wangerooge ist es 18 Grad und auf Langeoog ebenso. Der heutige Nachmittag war meist schön, strahlend blauer Himmel und so geht es auch in die Abendstunden. Bis 20 Grad hatten wir heute an Höchstwerten. Morgen können dann allerdings wieder ein paar mehr Wolken aufziehen, die auch mal Regen mit sich bringen. Die Sonne soll aber immer wieder mal rauskommen. Und der Sonntag wird ein meist freundlicher Tag. Die Wochenendtemperaturen steigen auf bis zu 20 Grad.
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4: Moin, liebe Autofahrer. Jetzt ist wieder alles ruhig auf unseren Straßen. Die Behinderung auf der A31 zwischen Emden-Ost und Wolthusen ist aufgehoben. Sie haben jetzt überall freie Fahrt. Sollen Sie noch etwas sehen, Stausblitzer oder Behinderungen, dann rufen Sie mich gerne an die Radio Ostfriesland Hotline 049 215 86111. Unterwegs eine gute Fahrt, kommen Sie heil und sicher an Ihr Ziel.
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4: Und es ist Freitag und das bedeutet, wir sind ja wieder live im gläsernen Radio Ostfriesland Studio im Multi Ostfriesland Center in Leer. Ich bin André Kort, begleite Sie noch bis 18 Uhr in Ihren Feierabend und Ihr Wochenende. Schön, dass Sie eingeschaltet haben. Moin zusammen.
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Der erfolgreichste Pop-Import aus Schweden oder Export aller Zeiten. Aber und ihr Titel Honey Honey. Hier ist Radio Sissland am Nachmittag und in circa 10 Minuten wollen wir mal schauen, was denn so sportlich in Ostfriesland an diesem Wochenende los ist. Und ich kann jetzt schon versprechen, da ist einiges los hier in Ostfriesland. Da sind im Fußball Knallerpartien dabei und. Das alles, wie gesagt, so circa 17:20 Uhr. 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
1: Ja, und es ist einiges los an diesem Wochenende in Ostfriesland und mit den ostfriesischen Vereinen. Fußball, Regionalligist Kickers Emden ist am Samstag beim FC St. Pauli zu Gast. In der Landesliga reist Pevsum zum Tabellenführer Nordhorn und in der Bezirksliga kommt es ins Esens zum absoluten Topspiel gegen Virl. Der Regionalligist BSV Kickers Emden, bei dem wechselten sich ja in der englischen Woche Licht und Schatten ab, aber immerhin holte das Team von Björn Lindemann 6 Punkte aus 3 Spielen. Am Samstag geht es nun zur zweiten des FC St. Pauli. Die Hamburger stehen 2 im Mittelfeld, aber nur 2 Punkte vor den Abstiegsrängen. Mit der Leistung wie gegen Schöningen sollten die Punkte nach Emden gehen. Anstoß im Norderstedter Eduard-Plambeck-Stadion ist am Sonntag um 14 Uhr. In der Landesliga ist Blau-Weiß Papenburg bereits heute Abend beim SC Melle zu Gast. Anstoß ist dort um 20 Uhr. Der Aufsteiger TuS Pevsum ist bislang das Überraschungsteam in der Landesliga. Am Samstag geht es nun zum Tabellenführer Eintracht Nordhorn. Aber auch dort will das Team von Trainer Jonas Petersen die Punkte nicht kampflos abgeben. Anstoß am Heideweg in Nordhorn ist am Samstag um 18 Uhr. Das Spitzenspiel der Bezirksliga findet am Sonntag in Esens statt. Wenn der Tabellenführer Grün-Weiß-Virl dort auf den Tabellenzweiten TuS Esens trifft, man darf gespannt sein, wer von beiden Teams und Landesliga-Absteigern am Ende die Nase vorhat. Anstoß an der Peldemühle ist am Sonntag um 15 Uhr. Auch die weiteren Spiele finden am Sonntag statt. Bereits um 14 Uhr beginnen die Partien SV Ballinghausen, SV Große Veen und Eintracht Ilo, Sportfreunde Larret FA Wiebelsum. Die Begegnungen Blau-Weiß Borsum gegen die Sportvereinigung Aurich, TuS Lehave Hovel, SV Hage, TuS Middels gegen Germania Leer, FC Norden, TSV Riepe und TSV Bunde gegen Tura Westrauder Veen beginnen um 15 Uhr. Handball dritte Liga, der OHV Aurich steht noch ohne Punkte am Tabellenende. Allerdings musste die junge Truppe 3 Auswärtsspiele in Folge bestreiten. Am Sonntag geht es in eigener Halle gegen den TSV Anderten. Mit dabei sein wird auch Routinier Sven Zeitler, der Stabilität in die Abwehr bringen soll. Vielleicht gelingt dem OHV Auricher der erste Sieg. Anwurf in der Auricher Sparkassenarena ist am Sonntag um 17 Uhr.

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0: Eine der erfolgreichsten Gruppen der 80er aus Norwegen, Aha und Take On Me. Und damit haben wir es genau 17.30 Uhr, halb sechs.
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2: Mit Vollrad Janssen, guten Tag. Nachfrage nach E-Autos. VW Emden fährt Produktion hoch. Volkswagen reagiert auf die steigende Nachfrage nach Elektroautos. Nach Medienberichten werden deshalb neben Zwickau auch in Emden mehr Autos gebaut als bisher geplant. Schließtage seien vom Tisch, hieß es. Im Emder VW-Werk werden aktuell der ID.4 und der ID.7 gebaut. Gleichzeitig werden Produktionszahlen unter anderem in Wolfsburg gedrosselt. Weitere Meldungen aus Ostfriesland im Überblick. Schwertransport kommt von Straße ab. In der letzten Nacht hat sich in Nenndorf ein Schwertransport mit einem Windradflügel festgefahren. Nach Angaben der Polizei war der rund 70 Tonnen schwere Transporter auf der Ahler Straße beim Abbiegen auf den Grünstreifen geraten und in einen Graben gerutscht. Verletzt wurde niemand. Während der Bergung musste die Straße für rund 2 Stunden voll gesperrt werden. Der Schaden wird auf rund 20.000 Euro geschätzt. Europaweit gesuchter Mann festgenommen. Die Bundespolizei hat bei Bunde einen 27-Jährigen verhaftet. Der Mann war aus den Niederlanden eingereist und kontrolliert worden. Dabei kam heraus, dass gegen ihn ein europäischer Haftbefehl vorlag. Der 27-Jährige muss aus einer Verurteilung wegen Geldwäsche in Schweden noch rund 11 Monate Reststrafe absitzen. Er wurde in eine Haftanstalt gebracht und wartet auf seine Auslieferung. Neues aus Ostfriesland, da fahren Sie immer zuerst bei uns.
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0: Und das Wetter in Ostfriesland bekommen Sie auch immer hautnah von uns. Und da schauen wir auf unsere Inseln, grüßen alle, die jetzt noch da Urlaub und Ferien machen, ganz, ganz herzlich. Und Sie haben ja schöne Temperaturen dort. 18 Grad sind es nämlich auf Borkum, auf Wangerooge und auch auf Langeoog. Ja, der heutige Nachmittag war wirklich schön. Viel blauer und strahlender Himmel bei Höchstwerten um die 20 Grad. So geht es auch in die Abendstunden. Morgen könnten dann ein paar mehr Wolken aufziehen, die auch mal Regen mit sich bringen können. Die Sonne soll aber auch immer wieder rauskommen. Auch der Sonntag wird meist sehr freundlich. Die Wochenendtemperaturen, die liegen dann bei bis zu 20 Grad.
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0: Moin, liebe Autofahrer, alles ruhig auf unseren Straßen. Keine Blitzer, keine Staus, keine Behinderungen mehr. Sollten Sie noch etwas sehen, rufen Sie mich gerne an 049-21-586-111. Allen unterwegs eine gute und sichere Fahrt. Kommen Sie heil an Ihr Ziel. Hier ist Radio Ostfriesland am Nachmittag und wie jeden Freitag live aus dem gläsernen Radio Ostfriesland Studio im Multi-Ostfriesland Center in Leer. Ich bin André Kaut, noch bis 18 Uhr für Sie da. Schön, dass Sie dabei sind. Moin zusammen.

Spandau Ballet und True bei Radio Srisant am Nachmittag. So, wir kommen zum letzten Veranstaltungstipp für heute und der betrifft immer den Sonntag und den Gottesdienst. Und den übertragen wir Ihnen ja jedes Mal um 10 oder ab 10 Uhr. In dieser Woche kommt er aus der Lamberti-Kirchengemeinde in Aurich. Predikant Christoph Grundmann gestaltet den Gottesdienst und nimmt Sie mit durch die Predigt und die gemeinsame Feier. Die Übertragung beginnt, wie gesagt, und wie jeden Sonntag um 10 Uhr. 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

Wunderschöner Titel von John Cicada, Just Another Day bei Radio Srisand am Nachmittag, der jetzt so langsam, aber sicher zu Ende geht für diese Woche. Nach den 18 Uhr Nachrichten beginnt hier das offene Bürgerprogramm. Um 18 Uhr der Radio Srisand Musikmix, um 19 Uhr die Sendung Querbeet und danach ab 20.03 Uhr der Radio Ostfriesland Musikmix durch den Abend. Mein Name ist André Kau und ich bedanke mich ganz, ganz herzlich für Ihr Interesse am heutigen Nachmittag. Schön, dass Sie mit dabei waren. Ich wünsche Ihnen jetzt noch einen schönen Freitagabend, guten Start ins Wochenende. Und bei dem Wetter lässt sich ja einiges anstellen. Und einige Tipps haben wir Ihnen auch an die Hand gegeben. In diesem Sinne sage ich Tschüss, bis zum nächsten Mal.

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1: Ich bin Jan-Henner Reitze. Die Neuauflage des Tankrabatts ist beschlossene Sache. Bundestag und Bundesrat haben der Steuersenkung zugestimmt, die Benzin und Diesel rechnerisch von Oktober pro Liter günstiger machen soll. Weitere Gesetze sind heute durch den Bundesrat gegangen. Zum Beispiel sollen Opfer von Unfällen mit Elektrorollern künftig bessere Chancen haben, Schadenersatz zu bekommen.
2: Es gibt immer mehr Elektroroller im Straßenverkehr und auch immer mehr Unfälle. Wer allerdings von einem Elektroroller angefahren wird oder auf dem Gehweg über einen stolpert, bleibt heute oft auf seinen Behandlungskosten sitzen. Jetzt sollen strengere Regeln für Betreiber einer E-Rollerflotte eingeführt werden. Sie sollen für Unfallkosten aufkommen, wenn der eigentliche Verursacher nicht belangt werden kann, was meistens der Fall ist. Unfallopfer kommen so vielleicht eher an Geld und vielleicht ergreifen die E-Roller-Vermieter ja auch eigene Maßnahmen, um die Zahl der Unfälle zu verringern. Ronny Thorau, Berlin.
1: Der VW-Konzern ruft weltweit mehrere Millionen Fahrzeuge zurück. Eine Schraube an der Lenkung soll ausgetauscht werden. In Deutschland sind mindestens 950.000 Fahrzeuge betroffen, auch der Marken Audi und Seat. Autobesitzer sollen per Brief informiert werden, der Austausch der Schraube bis zu eine Stunde dauern. Diese hält Streusalz nicht ausreichend stand. VW sagt, mit betroffenen Autos könne trotzdem weiter gefahren werden. Italiens rechte Regierung verschärft Regeln an Schulen. Ab dem kommenden Schuljahr gilt dort ein Burka-Verbot und eine Obergrenze für ausländische Schüler mit geringen Italienischkenntnissen.

0: Bei etwa einem Drittel ist Schluss. Denn mehr Ausländer, die nicht gut Italienisch sprechen, sei für alle in der Klasse ein Problem, sagt die Regierung hier. Im Blick hat sie vor allem neu zugewanderte Kids und Jugendliche und auch Eltern mit Sprachproblemen, die müssen hier bald Italienisch lernen. Ansonsten gibt's ein Bußgeld. Außerdem wird Gesicht zeigen Pflicht. Burka und Co. sind ab dem kommenden Schuljahr hier tabu. Claudia Wächter, Rom.
1: Wer in Deutschland online etwas für 1.000 Euro kauft, zahlt zunehmend in Raten. Nach einer Umfrage des Vergleichsportals Verivox entscheiden sich 15% der Befragten dafür, rund 6% mehr als vor 2 Jahren. Ratenzahlung wird dabei eher von Menschen gewählt, die weniger verdienen.
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1: Das Wetter, die Vorhersage des Deutschen Wetterdienstes. Im Osten ziehen dichte Wolken ab, von der Nordsee her ziehen in der Nacht im Nordwesten neue Wolken auf, die bringen auch Regen mit. Sonst ist es verbreitet klar. Die Temperaturen gehen in der Nacht auf 13 bis 1 Grad zurück. Morgen ziehen im Norden weitere Wolken durch und es kann regnen bei 17 bis 21 Grad. Sonst wird es ein freundlicher Tag mit Sonne und Temperaturen bis 26 Grad, am Oberrhein sogar bis 30 Grad. Auch der Sonntag wird verbreitet nochmal so sommerlich.
2: Das waren die Nachrichten.
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1: Ich bin Jan-Henner Reitze. Bundestag und Bundesrat haben die Neuauflage des Tankrabatts beschlossen. Mit dem Gesetz wird die Energiesteuer auf Diesel und Benzin von Oktober bis Ende Dezember wieder um 14 Cent je Liter gesenkt.
2: Zusammen mit der Mehrwertsteuer sollen Diesel und Benzin insgesamt 17 Cent günstiger werden. Ob diese Steuerentlastung aber wirklich bei den Menschen ankommt, bleibt abzuwarten. Die Grünen beispielsweise fürchten, dass das nicht der Fall sein wird und die Mineralölkonzerne sich weiter die Taschen voll machen. Die CDU hält dagegen, dass der Tankrabatt das beste, schnell verfügbare Instrument sei. Fiona Reinhardt, Nachrichtenredaktion.
1: Durch den Bundesrat sind heute weitere Änderungen gegangen, die damit endgültig beschlossene Sache sind. Die Bundespolizei bekommt zum Beispiel zusätzliche Befugnisse, um gegen Extremismus und Schleuserkriminalität vorgehen zu können. Kindergeld soll in Zukunft automatisch ausgezahlt werden, ohne dass es Eltern beantragen müssen. Und Vermieter von E-Rollern sollen künftig bei Unfällen haften. In ganz Deutschland haben heute Schülerinnen und Schüler gegen eine mögliche neue Wehrpflicht demonstriert. Von den Initiatoren heißt es, in 100 Städten wie Berlin, Hamburg, Frankfurt, Main oder Stuttgart seien insgesamt 45.000 Teilnehmende auf den Straßen gewesen.
3: Die Aktionen sollten so lange gehen, bis eine Wehrpflicht wieder vom Tisch ist, sagt Bela Breitner, Pressesprecher von Schulstreik gegen Wehrpflicht. Laut Gesetz werden alle jungen Männer ab Jahrgang 2008 gemustert. Das Ziel, Freiwillige zu gewinnen, weil die Bundeswehr mehr Soldaten braucht. Thomas Thonfeld, Berlin.
1: Wenn sich nicht genug Freiwillige für die Bundeswehr finden, besteht die Option, dass der Bundestag über die Wiedereinführung der Wehrpflicht entscheidet. Im Online-Shopping tritt für Pakete aus Drittstaaten in die EU ab November eine zusätzliche Bearbeitungsgebühr von 2 Euro in Kraft. Für die Zahlungen sollen die Online-Plattformen zuständig sein. Die Gebühr ist Teil einer Zollreform, die Kosten einer zunehmenden Flut von Paketen aus China entgegengesetzt werden soll. Und zum Fußball. Jamal Musiala und Kai Havertz haben sich beim 1:1 der deutschen Nationalelf gegen die Niederlande gestern in der Nations League verletzt. Deshalb rücken Florian Wirtz und Jonathan Burkhardt für das Aufgebot für das nächste Spiel übermorgen gegen Griechenland nach. Der neue Bundestrainer Jürgen Klopp hatte die beiden eigentlich erst für seinen zweiten Kader nächste Woche vorgesehen.
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0: Das Wetter, die Vorhersage des Deutschen Wetterdienstes. Im Osten ziehen dichte Wolken ab, von der Nordsee her ziehen in der Nacht im Nordwesten neue Wolken auf, die bringen auch Regen mit. Sonst ist es verbreitet klar. Die Temperaturen gehen in der Nacht auf 13 bis 1 Grad zurück. Morgen ziehen im Norden weitere Wolken durch und es kann regnen bei 17 bis 21 Grad. Sonst wird es ein freundlicher Tag mit Sonne und Temperaturen bis 26 Grad, am Oberrhein sogar bis 30 Grad. Auch der Sonntag wird verbreitet nochmal so sommerlich.
1: Das waren die Nachrichten.
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0: Ja, moin miteinander. Für da auch ist immer noch September und wir hören für da auch wer querbeet. Rolf und ich staunen hier wieder an uns Mikrofon und haben uns ein paar neue Titels utsagt. Der erste Titel, ob einmal die dat nicht mehr sehe, dat was von Drafi Deutscher. Für die, die es nicht verstanden haben, auf einmal tut es nicht mehr weh. Das war unser Einstieg. Moin miteinander.
1: Ja, auch ich muss mich bei Ihnen wieder mal anmelden, wünsche Ihnen einen schönen Abend, freue mich natürlich, dass Sie wieder eingeschaltet haben hier bei unserer Sendung Querbeet und hoffe, Sie haben heute wieder mit uns gute Unterhaltung, oder?
0: Ja, das will wir auch ja hinkriegen dann. Der nächste Titel kommt von Aretha Franklin und hat ein Jo Plattus lautet Now, Let It Be. Den kennen wir ja eigentlich von den Beatles her. Und dann?
1: Dann kommt Babyface mit, was ist das? Lord David Dundas.
0: Ja, läuft ja eure. David Dundas, der kennt ja von den Titel Jeans On. Und wir sagen hier im Querbeet ja immer Titel sucht, der so ein bisschen was Besonderes sind. Babyface von David Dundas. Der Lord kannst du weglauten, aber es heim warst ja wohl ein Lord.
1: Ja, wenn das ein Lord ist, warum soll man nicht mit Lord anreden, ne?
0: Ja, und du, was bist du? Graf von auf und davon, oder was?
1: Meine Mutter hat immer gesagt, Lord Kacke vom Schloss, reden wir nicht drüber, ne? Plumpsklo oder so. Aber jetzt Musik ab.

0: Tja, das war auch mal eine ganz tolle Version, oder?
1: Ja, den Titel hätte man sonst auch mal gehört. Ich weiß gar nicht, ob der von David Dunn das Original war, oder ob der ein anderes einen covered hat. Covered, wo hat er denn hier Plattdeutsch? Nausungen hat.
0: Cool. So. Ja. Der ist gut jetzt.
1: Ja.
0: Ja, der war jetzt echt gut. Ja, das war voll nach meinem Geschmack, ne?
1: Ja.
0: Was haben wir? Sir Primes mit
1: so
0: Floyd Joy?
1: Wie heißen die, Rolf?
0: Sir Primes.
1: Nee, Supremes heißt er.
0: Bei Diana, mir ist das Sir Primes.
1: Ja, du mit den Englisch. Also, ja, da kannst du bitte plattbroten. Der Obersten, der Boben sind, das sind Supremes. Und der haben gesungen mit Diana Ross. Und der Titel, den wir hier auch gesagt haben, kennen die bestimmt nicht. Der heißt Floyd Joy.
0: Habe ich auch schon mal gehört. Dann George Ezra. Also da muss ich ja ganz ehrlich sagen, ich hätte, wenn man sich die Fotos so anguckt von diesen Interpreten, da hätte ich nie gedacht, dass der so eine tolle Stimme hat, oder?
1: Und dass der vor allen Dingen so jung ist. Der ist schon mal 83 Jahre erst. Also George Ezra hätte noch ein halbes Jahr für sich.
0: Das meine ich nämlich auch.
1: Und hört auch den Mann.

0: Das ist doch mal so ein richtig beschwingten Titel, ne?
1: Ja, der war ja Helmo. Und das Geprote zwischen, da habe ich natürlich nicht genau mitkriegen, was er da nur wohl von uns. Aber der Titel hat eben Listen to the Man. Hör den Mann, Mann, Tau. Ja, wir haben um Tau gehört und hier sehe
0: ich
1: auch.
0: Und ich habe gedacht, das hat irgendwas mit einer Liste zu tun.
1: Nee. Die nächste Gruppe, die wir jetzt haben, der kommt aus Australien und hat eigentlich overset total plem plem. Ja, Mental is Everything. Und der Titel Give It Up, nee, Live It Up, der kennt man. Aber es hier, wie gut sagt, hey, ist nur im Moment nicht gut für die. He's not good for you von Mental is Everything.
0: Siehste? Und so ein bisschen, ja, manchmal bin ich ja auch bekloppt, wie so ein Kotelett, ne, von beiden Seiten. Aber dieser Titel, den finde ich ja auch ganz große Klasse. Küss die Hand, schöne Frau, mit EAV.
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1: Hallo, Bussi Berli, ich bin's, die Helga.
0: Ah, Helga, wer, Helga, wie, diesen Namen hört ich nie.

0: Oh, das war die Maxi-Version.
1: Ja.
0: Die habe ich damals immer ganz gern gemacht.
1: Und hast du die Frau irgendwo mal ein Luigi auf Hand geben?
0: Sag ich jetzt mal nichts dazu. Nee. Das ist allein her.
1: Ja, Deutsche, ja, das ist ein Ausdruck auf Platten, ein Kurs auf Hand, ja. Ja, läuft heraus, Wiedegeit hat jetzt mit dem Pfirsich, Peaches and Herb, ein Duo aus Amerika. Und der Frauensturm, der Peaches, der hat ständig wechselt. Ein Titel habe ich jetzt gesagt mit Der Leifte ist seltsam, Love is Strange.
0: Ja, Peaches, ich habe gar nicht gewusst, was war das?
1: Pfirsich, du kennst doch einen Pfirsich, der mit der richtig mooi glatte Hut.
0: Ja, du, oh, da fällt mir auch schon wieder Witz ein, aber den lasse ich lieber stecken.
1: Ja, der kommt ja wahrscheinlich unten Kiosk, der dürfen wir hier nicht open machen, du.
0: Ja, Pfirsich und wie war das andere da noch? Nee, ich lasse es lieber.
1: Danach. Kommt von The Jordanaires. Und das ist eine Gruppe, die hat Elvis Presley unheimlich viel als Background-Musik hat. Background, weil halt da nur achte Grundmusik hat. Dann der Titel, der wieder gesagt, Der Fluss von Leben. River of Life.

0: 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Ich war das nicht.
1: Der Ikona muss ziemlich deep singen, zum Schluss, ne?
0: Jo.
1: Ja. Ja, Rolf, ich hab nun mal ein bisschen gewollt. Wir haben ja so einen hellgrauen Garten, wo die Musik kommen leid. Und da habe ich einfach mal drauf nachgedacht, gibt da doch Musiktitel, der uns bald vornommen hat. Also Alfred und Rolf. Und da, so wie, der einen hast du eigentlich mehr erfunden von der Gruppe Plattfeld. Der hält Rolf mit dem Golf, der kommt aus Zweide fort. Und für welch habe ich dann einen Schweizer Musiker gefunden, der hält Roger Stein. Nee, das muss ich nicht Stein sagen, sondern Stein. Und der hat einen Titel, Mark, der hält einfach Alfred.
0: Ja, da ist nichts mit spitze Steine.
1: Nee, Stein. Also, der hält Alfred. Und ich denke, Rolf, spür den beiden mal ihm an. Vielleicht gefällt dir, Terrorist, dieser Titel mit Alfred oder vielleicht mit Rolf.
0: Vielleicht wäre das unsere Begrüßungsmusik hier bei Querbeet. Das wäre doch mal was, oder?
1: Ja, nur spür mal ihm.
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1: Ja, das war's ein Alfred und Rolf hier in unserer Sendung Querbeet.
0: Tja, wir haben aber auch wieder unseren...
1: Steckbrief.
0: Nach welcher Gruppe bzw. Interpreten suchen wir?
1: Ja, läuft Herr Höres, für Dau sagen wir ein Band, der kommt aus Irland. Sie ist 1976 in Dublin gegründet worden. Das kam so, dass der damals 14-jährige Schlachthüge Larry Mullen in sein Schgeaul an Schwarzbretten Notiz achtelauten hat, dass er ein Band gründen will. 25. September 1976 war der erste Zusammenkunft von diesen fünf Leuten, der sich damals Feedback nahmen den. Im Laufe der von den nächsten zwei Jahren war es noch sogar ein Hellbühl, der bewesselt haben. Und so ging dann 1978 mit Nierenaum wieder. Diese Nierenaum, der sorgt wie fort von Jau. Und als Hinweis darauf kann ich sagen, das kommt von so einem Spionageflugzeug von Typ Lockheed. Ja, sie haben da dann vor allem 1978 dann Glück, sie kriegen in so einer Ausschreibung der erste Preis, sie haben der erste Pfund, 500 Stück, was denn das, haben die gewonnen und auch einen Plattenvertrag. Ja, welche Gruppe, welche Band sollten wir dann für die auch?

0: Tja, liebe Zuhörer, ich denke mal, hoffe zumindest, dass die Musikauswahl dieser Gruppe Ihnen gefallen hat, die Alfred und ich zusammengestellt haben. Ich mache mir ja ab und zu mal Spaß draus und spreche den Namen auf Deutsch aus. Und auf Deutsch heißt die Gruppe U2, aber auf Englisch natürlich U2. Wir machen aber jetzt weiter mit Schüttel dein Speck von Peter Fox und dann...
1: Hast du das Mauk, weil du gesehen hast, dass ich ein bisschen Taunum hier habe? Nein.
0: Das ist nicht das drauf. Ja, weiter.
1: Und dann auch Peter Fox kommt Johnny Rivers. That someone should be me. Ja, dass irgendein me oder ich gewesen soll. Ja, blöd Titel, weiß ich nicht. Hört ja mal der eben an, wo die klingen da halt.

0: Die Sendung neigt sich schon wieder dem Ende zu und das mit Riesenschritten, ne?
1: Ja, und wir haben für da auch natürlich versorgt, um halb wird quer beta morgen, also A Richtung heute morgen. Das musst du von ich, dass uns bald vornommen vorkommen. Alfred und Rolf und das ja, hier in Sendung quer B.
0: Und U2 auch, ne?
1: Ja, U2, du mit den U2. Ja, live Terrorist, besten Dank, dass ihr ihn schalt haben und nun ist der September bald zu Ihnen, das heißt also, ich muss wenn ich auch wachen, wenn ich plattisch will, was machen kann. Ja, ich sag den Titel noch im an, der kommt da und mit diesem Titel sagen Rolf und ich dann sage tschüss, bis nächstes Mal. Der heißt Freitag in mein Sinn. Ich hab Friday on my mind und das ist die Gruppe Easy Beats. Tschüss, bis allemal.
0: Jo, auch ich möchte mich von euch verabschieden und würde mich freuen, wenn Sie beim nächsten Mal wieder einschalten. Bis allemal.

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1: Ich bin Jan-Henner Reitze. Tanken soll ab Oktober wieder um 17 Cent pro Liter günstiger werden, befristet bis Ende des Jahres. Zumindest wenn die Mineralölkonzerne die Steuersenkung komplett weitergeben. Bundestag und Bundesrat haben die Neuauflage des Tankrabatts heute beschlossen. Außerdem hat der Bundesrat zugestimmt, dass die Bundespolizei mehr Befugnisse im Kampf unter anderem gegen Extremismus bekommt.
2: Das Handy anzapfen, Mails mitlesen, ebenso die Nachrichten bei Telegram oder WhatsApp. Um Kriminellen auf die Spur zu kommen oder auch um mögliche Taten zu verhindern, hilft es Ermittlern häufig, die Kommunikation der Verdächtigen zu überwachen. In Deutschland gelten für eine solche Überwachung strenge Regeln. Daher ist eine Änderung im Gesetz nötig, damit die Bundespolizei im Kampf gegen Extremismus und Schleuserbanden im Falle des Falles künftig auch die Kommunikation überwachen darf. Lea Matschulat, Nachrichtenredaktion.
1: VW sowie die Konzerntöchter Audi und Seat rufen weltweit mehrere Millionen Fahrzeuge in die Werkstätten zurück. In Deutschland sind mindestens 950.000 Autos betroffen. Es geht um ein Problem mit einer Schraube, das zum Ausfall der Lenkung führen könnte.
3: Der Rückruf sei vorsorglich. Ein Audi-Sprecher erklärte, bislang habe es in diesem Zusammenhang, Zitat, keine Personen- oder weitergehenden Sachschadensfälle gegeben. Die problematische Schraube an der Lenkung, heißt es, könnte bei bestimmten Umwelteinflüssen und jahrelangem Betrieb unter Streusalzeinfluss korrodieren und die Lenkung beeinträchtigen. Betroffen sind zahlreiche Modelle von VW aus vielen Baujahren, ebenso Audi- und Seat-Modelle. Der Austausch der Schraube in der Werkstatt dauert laut VW bis zu einer Stunde. Ronny Tochau, Nachrichtenredaktion.
1: Deutschlandweit haben heute nach Angaben der Initiatoren 45.000 Schülerinnen und Schüler gegen eine mögliche neue Wehrpflicht demonstriert. Seit Januar gibt es wieder eine verpflichtende Musterung mit dem Ziel, genug Freiwillige für den Truppenausbau der Bundeswehr zu gewinnen. Gelingt das nicht, besteht die Möglichkeit, dass der Bundestag über eine Wiedereinführung der Wehrpflicht abstimmt. Im Pazifik sind gerade drei Stürme der Hurricane-Kategorie unterwegs. Einer bedroht Mexiko, ein anderer Hawaii, der dritte ist über dem offenen Meer keine Gefahr fürs Festland. Die große Zahl der starken Stürme ist ungewöhnlich und wird auf das Klimaphänomen El Niño zurückgeführt. Im Atlantik ist es, was Stürme betrifft, in diesem Jahr dagegen bisher ungewöhnlich ruhig.
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1: Das Wetter, die Vorhersage des Deutschen Wetterdienstes. Im Osten ziehen dichte Wolken ab, von der Nordsee her ziehen in der Nacht im Nordwesten neue Wolken auf, die bringen auch Regen mit. Sonst ist es verbreitet klar. Die Temperaturen gehen in der Nacht auf 13 bis 1 Grad zurück. Morgen ziehen im Norden weitere Wolken durch und es kann regnen bei 17 bis 21 Grad. Sonst wird es ein freundlicher Tag mit Sonne und Temperaturen bis 26 Grad, am Oberrhein sogar bis 30 Grad. Auch der Sonntag wird verbreitet nochmal so sommerlich.
0: Das waren die Nachrichten.
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1: Ich bin Jan-Henna Reitze. Die Neuauflage des Tankrabatts ist beschlossene Sache. Bundestag und Bundesrat haben der Steuersenkung zugestimmt, die Benzin und Diesel rechnerisch von Oktober bis Jahresende 17 Cent pro Liter günstiger machen soll. Weitere Gesetze sind heute durch den Bundesrat gegangen. Zum Beispiel sollen Opfer von Unfällen mit Elektrorollern künftig bessere Chancen haben, Schadenersatz zu bekommen.
2: Es gibt immer mehr Elektroroller im Straßenverkehr und auch immer mehr Unfälle. Wer allerdings von einem Elektroroller angefahren wird oder auf dem Gehweg über einen stolpert, bleibt heute oft auf seinen Behandlungskosten sitzen. Jetzt sollen strengere Regeln für Betreiber einer E-Rollerflotte eingeführt werden. Sie sollen für Unfallkosten aufkommen, wenn der eigentliche Verursacher nicht belangt werden kann. Was meistens der Fall ist. Ronny Tochau, Nachrichtenredaktion.
1: Die Linke in Berlin hat bei einem Parteitag offiziell beschlossen, Grüne und SPD zu Sondierungsgesprächen einzuladen. Die Linke war bei der Abgeordnetenhauswahl am vergangenen Sonntag stärkste Kraft geworden. Ob es mit einer Regierung klappt, ist aber unklar. Auch innerhalb von Grünen und SPD wird über den Umgang der Linken mit Antisemitismus und Kontakte ins Clan-Milieu diskutiert. Die Menschen in Deutschland sparen lieber, statt Geld auszugeben. Im September hat das Konsumklima nach einer Marktforschungsstudie einen Dämpfer bekommen. Als Grund dafür werden unsichere politische Zeiten weltweit genannt sowie teure Energie.
3: Die Neigung zum Sparen ist so hoch wie seit der Finanzkrise 2008 nicht mehr, so die Konsumforscher. Gleichzeitig seien die Erwartungen an die Einkommensaussichten stark gesunken. Sie sind demnach auf dem niedrigsten Wert seit April. Vor allem die hohen Energiepreise sorgen für Verunsicherung bei vielen Menschen. Deswegen rechnen die meisten damit, dass sie in den nächsten Monaten weniger kaufen werden. Außerdem werden sich wohl auch viele mit größeren Investitionen zurückhalten. Die Erhebung der Konsumforscher zeigt, dass auch die Bereitschaft zu größeren Anschaffungen leicht gesunken ist. Fiona Reinhardt, Nachrichtenredaktion.
1: Auch Microsoft-Gründer Bill Gates hat sich in Forderungen nach gesetzlicher Regulierung für künstliche Intelligenz eingereiht. Er sehe die Gefahr, dass KI zum Tod von 1 Milliarde Menschen führen könnte, sagte Gates zur Begründung in einem Interview des US-Senders NBC. Ähnliche Äußerungen hatte es schon von anderen führenden US-Anbietern von KI gegeben.
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1: Das Wetter, die Vorhersage des Deutschen Wetterdienstes. Im Osten ziehen dichte Wolken ab, von der Nordsee her ziehen in der Nacht im Nordwesten neue Wolken auf, die bringen auch Regen mit. Sonst ist es verbreitet klar. Die Temperaturen gehen in der Nacht auf 13 bis 1 Grad zurück. Morgen ziehen im Norden weitere Wolken durch und es kann regnen bei 17 bis 21 Grad. Sonst wird es ein freundlicher Tag mit Sonne und Temperaturen bis 26 Grad, am Oberrhein sogar bis 30 Grad. Auch der Sonntag wird verbreitet nochmal so sommerlich.
0: Das waren die Nachrichten.
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1: Ich bin Tine Klimach. Der Weg für einen neuen Tankrabatt wegen der hohen Spritpreise ist frei. Der Bundesrat billigte ein zuvor vom Bundestag beschlossenes Gesetz, das von Oktober bis Ende Dezember eine Entlastung um rund 17% je Liter Benzin und Diesel vorsieht.
2: Experten haben ausgerechnet, dass der durchschnittliche Verbrennerfahrer so in den nächsten 3 Monaten etwa 32 bis 36 Euro spart, je nach Fahrleistung, Verbrauch und Tankverhalten. Allerdings bleibt abzuwarten, ob die 17 Cent wirklich vollständig bei den Autofahrern ankommen, denn schon beim letzten Tankrabatt wurde kritisiert, dass die Mineralölkonzerne die Steuersenkung nicht vollständig weitergegeben haben. Das Gesetz soll zum 1. Oktober in Kraft treten. Es kostet den Staat voraussichtlich Steuerausfälle von rund 2,5 Milliarden Euro. Fiona Reinhardt, Nachrichtenredaktion.
1: Der VW-Konzern ruft weltweit mehrere Millionen Fahrzeuge zurück. Eine Schraube an der Lenkung soll vorsichtshalber ausgetauscht werden. In Deutschland sind mindestens 950.000 Fahrzeuge betroffen, auch der Marken Audi und Seat. Autobesitzer sollen per Brief informiert werden. Der Austausch soll bis zu eine Stunde dauern. Die betroffene Schraube hält Streusalz nicht ausreichend stand. Das besonders starke Klimaphänomen El Niño sorgt in diesem Jahr für eine ungewöhnliche Hurricane-Saison. Während sich im Atlantik bisher noch kein einziger Hurricane entwickelt hat, sind im Pazifik gerade 3 Wirbelstürme unterwegs. Mexiko und Hawaii sind in Sorge.
3: Hawaiis Insel Big Island wappnet sich für möglicherweise katastrophale Fluten und lebensbedrohlichen Sturm und Regen. Hurricane Nolo plustert sich südlich der Insel auf, gewinnt an Stärke und wird am Wochenende vorbeiziehen. Erst im August hatte ein Hurricane Big Island verwüstet. Wirbelsturm Polo bedroht die Westküste Mexikos und ist ein Hurricane der Stärke 5. Mit seiner Ankunft auf der Baja California Halbinsel wird am Sonntagabend gerechnet. Still ruht die See dagegen im Atlantik. Aus den USA, Tina Eck.
1: Im Online-Shopping tritt für Pakete aus Drittstaaten in die EU ab November eine neue Bearbeitungsgebühr von 2 Euro in Kraft. Für die Zahlungen sollen die Online-Plattformen zuständig sein. Die Gebühr ist Teil einer Zollreform.
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1: Das Wetter, die Vorhersage des Deutschen Wetterdienstes. Von der Nordsee her ziehen im Nordwesten Wolken auf, die auch etwas Regen mitbringen können. Ansonsten ist der Himmel oft sternenklar. Die Temperaturen gehen bis zum Morgen auf 13 bis 0 Grad zurück. Das Wochenende beginnt im Norden weiter mit Wolken und etwas Regen. Die Temperaturen erreichen hier 17 bis 21 Grad. Im Rest des Landes wird es ein sonniger Tag und nochmal sommerlich warm. Bis zu 30 Grad sind am Oberrhein möglich, sonst 22 bis 26 Grad. Auch der Sonntag wird ähnlich.
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0: Milliarden Euro hätten Sie die Möglichkeit gehabt, alle Kürzungen für die Familien zurückzunehmen. Und Sie haben sich stattdessen für eine Neuauflage des Tankrabatts entschieden. Und das halte ich für einen krassen Fehler von Ihnen.
1: Einen Tankrabatt hatte es schon im Mai und Juni gegeben, um gestiegene Preise unter anderem infolge des Iran-Kriegs abzufedern. Auch Ökonomen kritisierten die Maßnahme als teuer und ungenau. Die Linke als Siegerin der Berlin-Wahl will mit Grünen und SPD Sondierungsgespräche zur Regierungsbildung in der Hauptstadt führen. Das beschlossen die Delegierten eines Parteitags am Abend mit breiter Mehrheit.
2: SPD und Grüne hier in Berlin haben schon klargemacht, dass sie zu Sondierungen bereit wären. Allerdings betont die SPD, es gebe keinen Automatismus für eine Koalition. Und die Grünen wollen nach der Sondierung erstmal ihre Mitglieder befragen. Das können auch Verhandlungstaktiken sein. Hier in Berlin kommt aber hinzu, dass gerade bundesweit über den Umgang der Linken mit Antisemitismus und Kontakte ins Clan-Milieu diskutiert wird. Noch ist offen, ob die Linke da Bedenken klar ausräumen kann. Zumal SPD und Grüne auch mit der Berliner CDU eine Regierung bilden könnten. Aus Berlin Ronny Tochau.
1: Opfer von Unfällen mit E-Rollern sollen künftig leichter an Schadensersatz kommen. Der Bundesrat ließ dafür ein Gesetz von Justizministerin Hubig passieren. Künftig muss der Betreiber einer E-Rollerflotte für die Unfallkosten aufkommen, wenn es nicht gelingt, den eigentlichen Verursacher zu belangen. Bundesweit sind Zehntausende auf die Straße gegangen, um gegen eine mögliche Wehrpflicht zu demonstrieren. Wie die Initiative Schulstreik gegen Wehrpflicht mitteilte, waren heute deutschlandweit über 45.000 Schüler in rund 100 Städten auf der Straße. Seit Januar ist ein Gesetz über den neuen Wehrdienst in Kraft. Kern ist die verpflichtende Musterung für junge Männer. So sollen Freiwillige für den Ausbau der Truppe rekrutiert werden. Sollten die Zielmarken verfehlt werden, kann der Bundestag über eine Wehrpflicht entscheiden.
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1: Das Wetter, die Vorhersage des Deutschen Wetterdienstes. Von der Nordsee her ziehen im Nordwesten Wolken auf, die auch etwas Regen mitbringen können. Ansonsten ist der Himmel oft sternenklar. Die Temperaturen gehen bis zum Morgen auf 13 bis 0 Grad zurück. Das Wochenende beginnt im Norden weiter mit Wolken und etwas Regen. Die Temperaturen erreichen hier 17 bis 21 Grad. Im Rest des Landes wird es ein sonniger Tag und nochmal sommerlich warm. Bis zu 30 Grad sind am Oberrhein möglich, sonst 22 bis 26 Grad. Auch der Sonntag wird ähnlich.
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1: Ich bin Tine Klimach. 10 Euro pro Monat vom Staat für Kinder und Jugendliche zwischen 6 und 18 Jahren. Bundesfinanzminister Lars Klingbeil hat sein Gesetz für die sogenannte Frühstartrente in den Bundestag eingebracht. Es sei noch heute so, dass viel zu häufig der Geldbeutel der Eltern darüber entscheidet,

0: Erleichterungen von rund 17 Cent je Liter Benzin und Diesel vorsieht. Aus den Ländern kommen Forderungen nach einem umfassenderen Vorgehen gegen hohe Energiepreise. Immer mehr Menschen in Deutschland zahlen größere Online-Einkäufe in Raten. Wie aus einer Befragung des Vergleichsportals Verivox hervorgeht, bezahlen inzwischen 15% der Deutschen, also fast jeder Sechste, Online-Einkäufe im Wert von 1.000 Euro bevorzugt in Raten.
1: Innerhalb von 2 Jahren ist der Anteil von denen, die sich für Ratenzahlung entscheiden, um 6% gewachsen. Wer weniger Geld verdient, zahlt dabei eher in Raten. Bei denen, die weniger als 2.000 Euro netto im Monat zur Verfügung haben, lag der Anteil bei 23%. Bei einem Verdienst von 4.000 Euro oder mehr waren es dagegen nur 7%. Beliebteste Zahlungsmethode bei einem Online-Kauf ab 1.000 Euro bleibt die Rechnung, gefolgt von PayPal und einer Debit- oder Kreditkarte. Jan-Henner Reitz zur Nachrichtenredaktion.
0: Zum Sport. Zinedine Zidane ist das Debüt als neuer Nationaltrainer der französischen Nationalmannschaft geglückt. In ihrem ersten Spiel der Nations League setzte sich die Equipe Tricolore dank Kylian Mbappé mit 1:0 in der Türkei durch. Die italienische Nationalmannschaft verlor zu Hause gegen Belgien mit 0:2.
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0: Das Wetter, die Vorhersage des Deutschen Wetterdienstes. Von der Nordsee her ziehen im Nordwesten Wolken auf, die auch etwas Regen mitbringen können. Ansonsten ist der Himmel oft sternenklar. Die Temperaturen gehen bis zum Morgen auf 13 bis 0 Grad zurück. Das Wochenende beginnt im Norden weiter mit Wolken und etwas Regen. Die Temperaturen erreichen hier 17 bis 21 Grad. Im Rest des Landes wird es ein sonniger Tag und nochmal sommerlich warm. Bis zu 30 Grad sind am Oberrhein möglich, sonst 22 bis 26 Grad. Auch der Sonntag wird ähnlich.
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1: Ich bin Tine Klimach. In New York wird die Vollversammlung der Vereinten Nationen fortgesetzt. Heute stehen unter anderem die Reden Chinas und Russlands auf dem Programm. Und der deutsche Außenminister Johann Wadephul tritt ans Rednerpult. Er vertritt Bundeskanzler Merz, der seine Reise nach New York wegen der innenpolitischen Turbulenzen abgesagt hatte.
2: Der deutsche Außenminister ist erst ziemlich zum Schluss an der Reihe in New York und meistens leert sich der Saal bei der Vollversammlung am Wochenende ein bisschen. Aber da heute auch Russlands Außenminister Lavrov und der Vizepräsident Chinas auf der Rednerliste stehen, dürfte nach wie vor Interesse bestehen. Auch die Vertreter der Golfstaaten, Vereinigte Arabische Emirate und Saudi-Arabien treten heute auf. Alle 193 Mitgliedstaaten haben Gelegenheit zur Rede bei der 81. UN-Vollversammlung. Am Montag gibt es auch noch Ansprachen. Aus den USA, Tina Eck.
1: Der Bundestag hat das neue Bundespolizeigesetz der schwarz-roten Koalition gebilligt. Es sieht für die Bundespolizei zusätzliche Befugnisse vor. Dabei geht es um die Bekämpfung von Extremismus und Schleuserkriminalität.
3: Das Handy anzapfen, Mails mitlesen, ebenso die Nachrichten bei Telegram oder WhatsApp. Um Kriminellen auf die Spur zu kommen oder auch um mögliche Taten zu verhindern, hilft es Ermittlern häufig,

0: Die neue deutsche Weinkönigin heißt Paula Löber und kommt aus dem Weinanbaugebiet Saale und Struth in Sachsen-Anhalt. Die 29-Jährige setzte sich im Finale in Neustadt-Weinstraße in der Pfalz gegen 4 Mitbewerberinnen durch. Als wichtigste Botschafterin der Branche vertritt Paula Löber nun ein Jahr lang 14.000 Weinbaubetriebe.
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0: Das Wetter, die Vorhersage des Deutschen Wetterdienstes. Von der Nordsee her ziehen im Nordwesten Wolken auf, die auch etwas Regen mitbringen können. Ansonsten ist der Himmel oft sternenklar. Die Temperaturen gehen bis zum Morgen auf 13 bis 0 Grad zurück. Das Wochenende beginnt im Norden weiter mit Wolken und etwas Regen. Die Temperaturen erreichen hier 17 bis 21 Grad. Im Rest des Landes wird es ein sonniger Tag und nochmal sommerlich warm. Bis zu 30 Grad sind am Oberrhein möglich, sonst 22 bis 26 Grad. Auch der Sonntag wird ähnlich.
1: Das waren die Nachrichten.

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1: Ich bin Tine Klimach. Der Weg für einen erneuten Tankrabatt wegen der hohen Spritpreise ist frei. Der Bundesrat billigte heute ein zuvor vom Bundestag beschlossenes Gesetz, das von Oktober bis Ende Dezember eine Entlastung um rund 17 Cent je Liter Benzin und Diesel vorsieht.
2: Experten haben ausgerechnet, dass der durchschnittliche Verbrennerfahrer so in den nächsten 3 Monaten etwa 32 bis 36 Euro spart, je nach Fahrleistung, Verbrauch und Tankverhalten. Allerdings bleibt abzuwarten, ob die 17 Cent wirklich vollständig bei den Autofahrern ankommen, denn schon beim letzten Tankrabatt wurde kritisiert, dass die Mineralölkonzerne die Steuersenkung nicht vollständig weitergegeben haben. Das kostet den Staat voraussichtlich Steuerausfälle von rund 2,5 Milliarden Euro. Fiona Reinhardt, Nachrichtenredaktion.
1: Bei der UN-Vollversammlung in New York wird heute Bundesaußenminister Wadephul sprechen. Es wird erwartet, dass er sich unter anderem zu den Kriegen in der Ukraine und im Nahen Osten äußert. Die Rede wird für den Abend deutscher Zeit erwartet. Eigentlich sollte Kanzler Merz am Rednerpult stehen. Der hat aber seine Reise wegen den innerpolitischen Turbulenzen nach den Wahlen abgesagt. Auch China, Russland und Saudi-Arabien stehen heute auf der Rednerliste. Der Autohersteller Volkswagen und seine Töchter Audi und Seat rufen mehrere Millionen Fahrzeuge in die Werkstätten zurück. In Deutschland sind mindestens gut 950.000 Autos betroffen. Grund ist offenbar eine fehlerhafte Schraube, die zum Ausfall der Lenkung führen kann.
3: Der Rückruf sei vorsorglich. Ein Audi-Sprecher erklärte, bislang habe es in diesem Zusammenhang, Zitat, keine Personen- oder weitergehenden Sachschadensfälle gegeben. Die problematische Schraube an der Lenkung, heißt es, könnte bei bestimmten Umwelteinflüssen und jahrelangem Betrieb unter Streusalzeinfluss korrodieren und die Lenkung beeinträchtigen. Betroffen sind zahlreiche Modelle von VW aus vielen Baujahren, ebenso Audi- und Seat-Modelle. Der Austausch der Schraube in der Werkstatt dauert laut VW bis zu einer Stunde. Aus Berlin, Ronny Tochau.
1: Die Linke in